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1: Ich bin Uli Reitinger. Der sogenannte Friedensrat hat laut US-Präsident Trump eine Vereinbarung zur vollständigen Entwaffnung der islamistischen Hamas im Gazastreifen erzielt. Das sei ein monumentaler Schritt hin zu dauerhaftem Frieden und Sicherheit, schreibt Trump auf seiner Plattform Truth Social.
2: Die Hamas hatte eine Abgabe ihrer Waffen bisher strikt abgelehnt. Aber nun werden nach den Worten Trumps nicht nur die Hamas, sondern alle islamistischen Gruppen im Gazastreifen entwaffnet. Eine internationale Stabilisierungstruppe soll in Kooperation mit der palästinensischen Polizei die Sicherheit der Bewohner gewährleisten. Und Israel muss nicht länger Terroranschläge aus dem Gazastreifen befürchten, wenn alles gut geht. Israel soll im Gegenzug alle israelischen Streitkräfte abziehen nach der Entwaffnung. Aus den USA, Tina Eck.
1: Bundeskanzler Merz droht schon wieder neuer Ärger. Die Ministerpräsidenten von Sachsen, Sachsen-Anhalt und Thüringen lehnen die geplante Abschaffung der Rente nach 45 Beitragsjahren ab. Kretschmer, Schulze und Vogt fordern, die besonderen Realitäten im Osten zu berücksichtigen. Damit stellen sie sich gegen einen wichtigen Teil der geplanten Rentenreform der Bundesregierung und provozieren einen Konflikt mit Kanzler Merz. In Südeuropa kämpfen Feuerwehrkräfte weiter gegen sich ausbreitende Waldbrände, die von Trockenheit und Wind angefacht werden. Dazu kommt große Hitze. Während sich die Lage an Frankreichs Atlantikküste und in der Region um Madrid deutlich entspannte, rückten Einsatzkräfte auf Kreta und in der Türkei zu neuen Bränden aus.
3: Besonders betroffen ist die auch bei Touristen beliebte Provinz Antalya.

0: Ja, dort kämpfen die Einsatzkräfte gegen 3 verschiedene Waldbrände. Vor allem der starke Wind erschwert die Löscharbeiten. Touristen sind aber vorerst nicht in Gefahr. Auch in den nächsten Tagen soll es windig bleiben. Zudem ist es heiß und trocken. Der Forstminister mahnte, die Bevölkerung müsse unter den Umständen besonders vorsichtig sein. Dem Minister zufolge entsteht ein Großteil der Brände nicht im Wald, sondern springt auf ihn über. Aus Istanbul, Miriam Schmidt.
1: Die 40-Grad-Marke ist gestern gleich an mehreren Orten in Deutschland geknackt worden. Den höchsten Wert meldet der Deutsche Wetterdienst mit 40,5 Grad aus Bernburg an der Saale in Sachsen-Anhalt. Dahinter folgen 40,4 Grad im bayerischen Kitzingen und 40,2 Grad in Ohlsbach in Baden-Württemberg. Damit wurde in den 3 Bundesländern ein neuer Hitzerekord für den Juli aufgestellt.
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1: Ich bin Dirk Zeitler. Der von den USA initiierte sogenannte Friedensrat hat laut US-Präsident Trump eine Vereinbarung zur vollständigen Entwaffnung der islamistischen Hamas im Gazastreifen erzielt. Das sei ein monumentaler Schritt hin zu dauerhaftem Frieden und Sicherheit, schrieb Trump.
2: Die Hamas hatte eine Abgabe ihrer Waffen bisher strikt abgelehnt, aber nun werden nach den Worten Trumps nicht nur die Hamas, sondern alle islamistischen Gruppen im Gazastreifen entwaffnet. Eine internationale Stabilisierungstruppe soll in Kooperation mit der palästinensischen Polizei die Sicherheit der Bewohner gewährleisten. Und Israel muss nicht länger Terroranschläge aus dem Gazastreifen befürchten, wenn alles gut geht. Israel soll im Gegenzug alle israelischen Streitkräfte abziehen nach der Entwaffnung. Aus den USA, Tina Eck.
1: Heute ist für viele der Tag, an dem sie ihre Steuererklärung abgeben müssen. Experten raten, sich an den Stichtag zu halten, denn es droht mehr als nur eine Mahnung.
3: Wer seine Steuererklärung zu spät abgibt, muss mit einem Zuschlag rechnen. Der beträgt 0,25% der festgesetzten Steuer, mindestens aber 25 Euro pro verspäteten Monat. Außerdem kann das Finanzamt die Steuerschuld schätzen und das fällt erfahrungsgemäß selten zugunsten der Betroffenen aus. Wer die Erklärung zeitnah nachreicht oder aktiv Kontakt mit dem Finanzamt aufnimmt, kann die Zuschläge oft reduzieren oder ganz verhindern. Thomas Bremser, Nachrichtenredaktion.
1: Deutschland schwitzt. Der Wetterdienst verzeichnete gestern Temperaturen über 40 Grad. Es gab mehrere Länderrekorde für den Juli, aber keinen neuen bundesweiten Hitzehöchstwert. Den höchsten vorläufigen Wert meldete der Deutsche Wetterdienst mit 40,5 Grad aus Bernburg an der Saale in Sachsen-Anhalt. Dahinter folgte das bayerische Kitzingen und Ohlsbach in Baden-Württemberg. Nach der WM-Boykottdrohung der europäischen Verbände hat FIFA-Präsident Infantino den nächsten Rückschlag hinnehmen müssen. Auch der für Nord- und Mittelamerika sowie die Karibik zuständige Kontinentalverband lehnt die Investorenpläne ab. Gegen die Stimmen der Europäer und aus Nord- und Mittelamerika dürfte es für Infantino schwierig werden, eine Mehrheit zu erreichen.
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0: Der Vereinte Friedensrat hat laut US-Präsident Trump eine Vereinbarung zur vollständigen Entwaffnung der islamistischen Hamas im Gazastreifen erzielt. Die israelischen Streitkräfte würden nach Abschluss der Entwaffnung abziehen, schrieb Trump. Die Hamas soll laut US-Kreisen der Entwaffnung und Entmilitarisierung des Gazastreifens zugestimmt haben. Eine internationale Stabilisierungstruppe soll in Zukunft gemeinsam mit einer neuen palästinensischen Polizei für Sicherheit sorgen. Heute ist für viele der Tag, an dem sie ihre Steuererklärung abgeben müssen. Experten raten, sich an den Stichtag zu halten, denn es droht mehr als nur eine Mahnung.
1: Wer seine Steuererklärung zu spät abgibt, muss mit einem Zuschlag rechnen. Der beträgt 0,25% der festgesetzten Steuer, mindestens aber 25 Euro pro verspäteten Monat. Außerdem kann das Finanzamt die Steuerschuld schätzen und das fällt erfahrungsgemäß selten zugunsten der Betroffenen aus. Wer die Erklärung zeitnah nachreicht oder aktiv Kontakt mit dem Finanzamt aufnimmt, kann die Zuschläge oft reduzieren oder ganz verhindern. Thomas Bremser, Nachrichtenredaktion.
0: Gestern ist die 40-Grad-Marke gleich an mehreren Orten in Deutschland geknackt worden. Den höchsten vorläufigen Wert meldete der Deutsche Wetterdienst mit 40,5 Grad aus Bernburg an der Saale in Sachsen-Anhalt. Dahinter folgten Kitzingen in Bayern und Ohlsbach in Baden-Württemberg.
2: In den drei Bundesländern Sachsen-Anhalt, Bayern und Baden-Württemberg war es in einem Juli noch nie so heiß. Der bundesweite All-Time-Hitzerekord blieb dagegen unangetastet. Er liegt bei 41,8 Grad, gemessen in diesem Jahr Ende Juni in Möckern-Drewitz in Sachsen-Anhalt. Diese Hitzewelle vom 18. bis 28. Juni war historisch. An 467 von 488 Stationen registrierte der Wetterdienst Allzeit- oder Monatsrekorde. Uli Reitinger, Nachrichten. Redaktion.
0: Nach der WM-Boykottdrohung der europäischen Verbände hat FIFA-Präsident Infantino den nächsten Rückschlag hinnehmen müssen. Auch der für Nord- und Mittelamerika sowie die Karibik zuständige Kontinentalverband lehnt die Investorenpläne ab. Gegen die Stimmen der Europäer und aus Nord- und Mittelamerika dürfte es für Infantino schwierig werden, eine Mehrheit zu erreichen.
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1: Ich bin Dirk Zeitler. In gleich drei Bundes-

0: Nachrichtenredaktion.
1: Der von den USA initiierte Friedensrat hat laut US-Präsident Trump eine Vereinbarung zur vollständigen Entwaffnung der islamistischen Hamas im Gazastreifen erzielt. Die israelischen Streitkräfte würden nach Abschluss der Entwaffnung abziehen, schrieb Trump. Die Hamas soll laut US-Kreisen der Entwaffnung und Entmilitarisierung des Gazastreifens zugestimmt haben. Verbraucherinnen und Verbraucher in Deutschland haben jetzt das Recht auf Reparatur von Geräten. Der Bundestag hatte das Gesetz zur Förderung der Reparatur von Waren bereits Ende Juni beschlossen. Heute tritt es in Kraft.
2: Ob Waschmaschinen, Handys oder E-Bikes, wer elektrische Geräte herstellt, ist mit dem neuen Gesetz dazu verpflichtet, die Produkte während der üblichen Lebensdauer zu reparieren, und zwar zu einem angemessenen Preis. Außerdem müssen die Geräte ab jetzt so gebaut werden, dass man sie auch reparieren kann. Vor allem Smartphones wurden ja zuletzt häufig so hergestellt, dass sich der Akku gar nicht austauschen lässt. Mit dem neuen Gesetz setzt die Bundesregierung eine Richtlinie der Europäischen Union um. Damit sollen Verbraucherrechte gestärkt und Elektroschrott reduziert werden. Fiona Reinhardt, Nachrichtenredaktion.
1: Nach der WM-Boykottdrohung der europäischen Verbände hat FIFA-Präsident Infantino den nächsten Rückschlag hinnehmen müssen. Auch der für Nord- und Mittelamerika sowie die Karibik zuständige Kontinentalverband lehnt die Investorenpläne ab. Gegen die Stimmen der Europäer und aus Nord- und Mittelamerika dürfte es für Infantino schwierig werden, eine Mehrheit zu erreichen.
3: Wetter. Die Sonne, kaum Wolken, die Temperaturen steigen im Tagesverlauf auf über 30 Grad. Für den gesamten Archipel gilt auch heute eine Hitzewarnung des spanischen Wetterdienstes AEMIT. Der Wind weht heute aus nördlichen Richtungen, in Böen bis zu 35 km/h schnell. Sonnenuntergang gegen 20.47 Uhr. In der Nacht liegen die Tiefstwerte um 22 Grad. Tendenz auch in den kommenden Tagen sonnig und heiß. Den Durchzug von Wolkenfeldern erwarten wir nur selten bei mäßigem Wind aus nördlichen Richtungen und Tageshöchstwerten um 33 Grad.
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5: Na, ich begrüße Sie an diesem Freitag, ja, starten wir ins Wochenende. Heute ja schon wieder der letzte Tag in diesem Monat, morgen schon der 1. August. Na, begrüße Sie, freue mich, dass Sie dabei sind. Kurz vor 8 ist es, einen guten Morgen wünsche ich Ihnen. Hier ist Don Henley.

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1: Hola, buenos días. Seguimos con nuestras clases de español. Und wir waren gestern stehen geblieben bei den Artikeln im männlichen und im weiblichen. Ich wiederhole nochmal kurz. Wir hatten einmal für die männlichen Substantive el oder los, der oder die in der Mehrzahl männlich. Und für die weiblichen Substantive la oder las, die im Einzahl oder Mehrzahl ist im Deutschen gleich. Sprich, wir haben versucht jetzt herauszufinden, wann benutze ich el und wann benutze ich la. Die Spanier hatten uns das einfach gemacht, und zwar je nach Endung ist das Substantiv, das Hauptwort, männlich oder weiblich. Und wir waren gestern die männlichen Endungen durchgegangen. Ich hoffe, die haben sie auch schon fleißig gelernt. Und zwar war das O, Chico, O-N, Limón, R, Profesor, El, Sol, M-A, Klima. Und ich würde sagen, wir machen dann gleich weiter mit den weiblichen Endungen. Da hätten wir im Gegensatz zu dem O männlich, haben wir das A, la chica. A am Ende ist also immer weiblich. Ausnahmen bestätigen auch hier die Regel. I-O-N wäre la situación, auch weiblich. Vorsicht mit dem O-N. Wenn es nur ein O-N ist, dann ist es männlich. I-O-N ist weiblich. Dann haben wir das Z, la paz, wäre der Frieden, auch weiblich. Und Ciudad, die Stadt, A-D am Ende, ist auch weiblich. Ich wiederhole nochmal, A, I-O-N, Z und A-D. Die sind alle weiblich. So, und wenn es jetzt nicht gerade eine Ausnahme ist, Sie kennen bestimmt alle möglichen Wörter im Spanischen, die wir jetzt hier auch noch gar nicht durchgenommen haben. Und Sie könnten theoretisch jetzt immer festlegen, was für einen Artikel muss ich davor setzen. Vorsicht, es gibt natürlich noch viele, viele andere Endungen, nur dass für diese Endung keine Regel besteht. Das heißt, zum Beispiel das E am Ende, ja, da wissen Sie nie, ob das männlich oder weiblich ist. Da müssen Sie raten, beziehungsweise es wäre auch nicht schlecht, wenn Sie das dann lernen. So, ich werde Ihnen jetzt ein paar Wörter vorlesen und Ihnen einen kleinen Augenblick Zeit geben, damit Sie sich überlegen, was für ein Artikel müsste man davor setzen. Habitación. Habitación. Das Zimmer. Richtig, I-O-N am Ende, das ist weiblich. Coche. Coche. Das Auto. Ja, da haben wir zum Beispiel schon ein Wort, das auf E endet, zu dem wir nicht sagen können, ob es männlich oder weiblich ist. In diesem Fall ist es jetzt männlich. El coche. Casa. Das Haus, casa, ist natürlich auf A weiblich. La casa. Perro. Sie erinnern sich, das war der Hund, hatten wir bei der Aussprache von Doppel-R. Perro. Und O am Ende, männlich, el perro. Papel, das Blatt Papier oder Papier allgemein, Papel, das Blatt ist auch A. El papel ist männlich, weil es natürlich auf L endet, genauso wie eben das Beispiel soll. Bocadillo. Bocadillo ist übrigens auch ein schönes Wort, wird sehr häufig benutzt, das belegte Brötchen, el bocadillo. Männlich, weil es auf O endet. Silla, im Deutschen der Stuhl, silla, komischerweise im Spanischen weiblich, warum wohl? Na, weil da ein A am Ende ist, also la silla. Dann haben wir die Kartoffel, das wäre papa, beziehungsweise im Spanischen, Hochspanischen patata. Und das ist natürlich weiblich, la patata oder la papa. Patata sagt hier kein Mensch. Sie müssen auch ein bisschen vorsichtig sein, wenn Sie auf den Markt einkaufen gehen. Wenn Sie da Batatas bestellen, nicht mit P, sondern mit B geschrieben, Dann bekommen Sie Süßkartoffeln. Ich weiß nicht, ob Ihnen das schmeckt. Also ich fand die ganz fürchterlich. Aber es wäre schade, wenn Sie dann Sauerkraut mit Süßkartoffeln essen müssen. Hm. Dann hätten wir noch Fakultät. Das ist leicht, das ist die Fakultät. Und ist weiblich, la Fakultät, AD am Ende. Der Zucker wäre Azúcar. Auf R ist natürlich El Azúcar, männlich. Hm? So, dann gibt's noch viele, viele mehr. Aber üben kann man im Radio nur begrenzt, leider Gottes. Ich hoffe, es macht Ihnen trotzdem Spaß und hat Ihnen trotzdem Spaß gemacht. Ich muss mich nämlich für heute schon wieder verabschieden. Wünsche Ihnen ein schönes Wochenende und hoffe, dass Sie natürlich das Wochenende nutzen und die ganze Sache nochmal wiederholen. Und wir uns am Montag in neuer Frische wiedersehen. Also würde ich in diesem Fall sagen, hasta el lunes, lunes Montag, hasta lunes oder el lunes, a la misma hora, zur gleichen Uhrzeit und ja, schönes Wochenende. Adios.
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2: Erstmal danke an Jens Kinderler von der Sprachschule Sotis. Sie haben es gehört, am Montag geht's dann hier an dieser Stelle weiter mit dem Lernen. Jetzt erstmal das lernfreie Wochenende. Ich begrüße Sie. Einen guten Morgen wünsche ich Ihnen. Hier ist Justin Timberlake.

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1: Mit Fabian von Davans. Fuerteventura steht heute und morgen unter einer gelben Hitzewarnung. Im Inselinneren können die Temperaturen auf bis zu 37 Grad steigen. Besonders belastend werden die Stunden zwischen 11 und 20 Uhr. Lanzarote und La Graciosa bleiben dagegen ohne amtliche Warnstufe. Dort sind heute bis zu 34 und morgen örtlich 35 Grad möglich. Auch die ungewöhnlich warmen Nächte können den Körper belasten. Die Behörden empfehlen, direkte Sonne zu meiden und ausreichend zu trinken. Die Hitzephase hält voraussichtlich bis Montag an. Danach können kühlere Luft die Temperaturen wieder senken. Mehr als 500 Wohnungen in Coralejo und El Cotillo werden energetisch und baulich modernisiert. Die beteiligten Behörden investieren dafür rund 14 Millionen Euro aus europäischen Fördermitteln. Im alten Ortskern von Coralejo umfassen die drei Bauabschnitte insgesamt 369 Wohnungen. Weitere 138 Wohnungen liegen in El Cotillo. Zusätzlich entstehen in Puerto del Rosario und La Oliva rund 200 neue Wohnungen. Insgesamt stehen für Neubau und Sanierung auf Fuerteventura mehr als 53 Millionen Euro bereit. Die Projekte sollen den öffentlichen Wohnungsbestand vergrößern und bestehende Wohngebiete dauerhaft aufwerten. Ein Herz-Kreislauf-Stillstand hat am Mittwoch in El Cotillo einen größeren Rettungseinsatz ausgelöst. Der Rettungsdienst hat den Puls der betroffenen Person wiederhergestellt und ihren Zustand stabilisiert. Gleichzeitig haben Feuerwehr und Polizei den örtlichen Fußballplatz als Landezone vorbereitet. Nach der Erstversorgung ist der Patient per Ambulanz vom Wohnhaus zum Sportplatz gebracht worden. Dort hat bereits ein medizinisch ausgerüsteter Rettungshubschrauber gewartet. Dieser hat die Person zur weiteren Behandlung ins Inselkrankenhaus von Fuerteventura geflogen. Angaben zum aktuellen Gesundheitszustand sind zunächst nicht veröffentlicht worden.
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1: Wetter. Viel Sonne, kaum Wolken. Der Einfluss von Kalima ist auch heute spürbar. Die Temperaturen steigen im Tagesverlauf auf bis zu 34 Grad. Weiterhin gilt eine Hitzewarnung der Wetteragentur AEMET. Heute weht der Wind mäßig in Böen bis zu 20 km/h schnell, meist aus nördlichen Richtungen. Sonnenuntergang gegen 20.46 Uhr. In der Nacht liegen die Tiefstwerte um 23 Grad. Tendenz auch in den kommenden Tagen sonnig und heiß mit Temperaturen rund um 34 Grad bei mäßigem Wind aus Norden.
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2: Na, soweit also die Wetterprognose und die Lokalnachrichten. Erstmal danke Fabian. Übrigens die nächste Ausgabe bei uns heute um kurz vor 10:30. Na, begrüße Sie, freue mich, dass Sie dabei sind. Einen guten Morgen wünsche ich Ihnen. Hier ist Ashley Sampson.

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Einer ihrer größten Erfolge, Nora Jones, war das an diesem Freitag. Na, starten wir ins Wochenende. Einen guten Morgen wünsche ich Ihnen und bei uns auch gleich wieder das Neueste aus Deutschland und der Welt. Aber vor den aktuellen Meldungen der Nachrichten haben wir auch noch Music. Eric Clapton haben wir aufgelegt und das ist Anastasia.

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1: Ich bin Dirk Zeitler. In gleich drei Bundesländern sind gestern Hitzerekorde gemessen worden. Da wird viel über den Schutz vor solch extremen Temperaturen diskutiert. Die weitaus meisten Menschen in Deutschland sind der Ansicht, dass hierzulande nicht genug dafür getan werde. Im ZDF-Politbarometer hielten 83% der Befragten den Hitzeschutz für unzureichend. Während sich die Waldbrandlage in Frankreich und Spanien entspannt, ist die Situation in Griechenland und der Türkei weiter angespannt. Die von hoher Trockenheit und Hitze begünstigten Brände werden vom kräftigen Wind weiter angefacht und machen der Feuerwehr sehr zu schaffen.
2: Besonders auf Kreta treiben teils orkanartige Winde die Flammen immer wieder an und machen die Löscharbeiten zu einem echten Kraftakt. Hoffnung macht der Wetterbericht. Der Wind soll im Laufe des Abends nachlassen, dann könnten

0: Fiona Reinert, Nachrichtenredaktion.
1: Nach der WM-Boykottdrohung der europäischen Verbände hat FIFA-Präsident Infantino den nächsten Rückschlag hinnehmen müssen. Auch der für Nord- und Mittelamerika sowie die Karibik zuständige Kontinentalverband lehnt die Investorenpläne ab. Gegen die Stimmen der Europäer und aus Nord- und Mittelamerika dürfte es für Infantino schwierig werden, eine Mehrheit zu erreichen.
2: Wetter. Viel Sonne, kaum Wolken. Der Einfluss von Kalima ist auch heute spürbar. Die Temperaturen steigen im Tagesverlauf auf bis zu 34 Grad. Weiterhin gilt eine Hitzewarnung der Wetteragentur AEMIT. Heute weht der Wind mäßig, in Böen bis zu 20 km/h schnell, meist aus nördlichen Richtungen. Sonnenuntergang gegen 20.46 Uhr. In der Nacht liegen die Tiefstwerte um 23 Grad. Tendenz auch in den kommenden Tagen sonnig und heiß mit Temperaturen rund um 34 Grad bei mäßigem Wind aus Norden.
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4: Na, da hoffe ich doch mal, wir erwischen einen gelungenen Start ins Wochenende. Ich begrüße Sie an diesem Freitag. Na, kurz vor neun ist es. Einen guten Morgen wünsche ich Ihnen. Hier ist Corinne Bellaway.

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Na, Wolfsport war das an diesem Freitag und bei uns geht's gleich um das kabellose Verbinden der Smartphones im Auto und wie das mit einem guten Adapter geht. Die Redaktion der Zeitschrift Auto Straßenverkehr wollte es mal ganz genau wissen, hat getestet und zu den Ergebnissen begrüße ich gleich am Telefon Dirk Gulder, den Redakteur. Aber vorher gibt's auch noch Musik mit B.B. King, Johnny Mitchell haben wir aufgelegt und das hier ist Olivia Dean.

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0: Blueslegende B.B. King und Eric Clapton waren das an diesem Freitag. Und ja, bei uns geht's gleich ums ganz unkomplizierte Verbinden der Smartphones. Das heißt, dass man dann kabellos navigieren und Musik hören kann. Denn klar, in neuen Autos geht das ganz automatisch, aber schon Autos, die nur 5, 6 Jahre alt sind, haben damit ja Probleme. Und da versprechen jetzt Wireless-Adapter Abhilfe. Allerdings, ob die wirklich so gut funktionieren wie versprochen, und das wollte mal die Redaktion der Zeitschrift Automotor Sport wissen, hat's getestet und zu den Ergebnissen begrüße ich jetzt den Redakteur der Redaktion, nämlich Dirk Gulde am Telefon. Schönen guten Tag, Herr Gulde.
1: Guten Tag.
0: Na Gulde, ich habe es ja gerade schon gesagt, Sie haben es getestet in der Redaktion. Wie ist denn da Ihr Urteil ausgefallen? Sind da alle Adapter tatsächlich wenigstens brauchbar und somit eine gute Alternative zu kabelgebundenen Verbindungen mit dem Smartphone?
1: Also ich glaube, da muss man erstmal erklären, was das überhaupt für Geräte sind. Das sind Adapter, die es ermöglichen, bei vorhandenem Android Auto oder Apple CarPlay in meinem Auto, dieses auch kabellos zu betreiben. Ich nehme den Adapter und stecke den in meine USB-Buchse im Auto, da wo ich normalerweise mein Handy mit dem Kabel verbinden würde. Und dieser Adapter, der suggeriert dem Fahrzeug sozusagen, dass da ein Handy eingesteckt ist, obwohl das Handy eigentlich kabellos per Bluetooth und per WLAN verbunden ist. Und da muss ich sagen, also insgesamt das Fazit fällt schon positiv aus. Die Geräte funktionieren im Großen und Ganzen schon ganz gut.
0: Sie sagen schon ganz gut, aber worauf sollte ich als Kunde denn dann ganz konkret beim Kauf achten? Woraufhin haben Sie denn da getestet?
1: Ja, also was uns wichtig war, ist, dass die Adapter beide Handy-Betriebssysteme unterstützen, also Apple CarPlay und Android Auto, dass je nachdem, wenn mal jemand mitfährt, der ein anderes Handy hat, dass der das dann auch noch benutzen kann oder wenn man selber mal seine Handymarke wechseln sollte. Und was wir auch sehr, sehr praktisch finden, ist, wenn man mehrere Handys koppeln kann mit dem Adapter, dann kann zum Beispiel auch der Beifahrer sein Handy koppeln oder wenn ich mit meinem Partner oder meiner Partnerin mein Auto tausche, dann werden eben die Handys automatisch erkannt beim Einsteigen.
0: Na, das ist auf jeden Fall schon mal wichtig, aber darüber hinaus, was zeichnete denn da die besseren Geräte aus oder vielleicht sogar die Testsieger? Was können die denn, was die anderen nicht hinbekommen?
1: Also die allerbesten Geräte, das waren 2 an der Zahl, die hatten eine Umschalttaste, wo ich zwischen 2 gekoppelten Handys hin und her schalten kann. Also wenn ich zum Beispiel immer mit 2 Handys unterwegs bin, mein privates Handy und mein Firmenhandy beispielsweise, dann kann ich mich im Auto entscheiden, mit welchem Gerät ich mich gerade verbinde, per Knopfdruck. Und ja, die guten Adapter hatten auch noch Zusatzadapter dabei. Und zwar, es gibt ja den großen USB-Anschluss, den klassischen USB-Anschluss und den etwas kleineren, neueren, den USB-C. Und die besseren Geräte hatten da auch Kabeladapter dafür.
0: Da kommen wir mal zu den Kosten. Was muss man denn für so ein gutes Gerät hinlegen?
1: Die Testsieger, die beiden, die haben so um die 40 Euro gekostet, einmal knapp drunter, einmal knapp drüber, während das allerschlechteste Gerät im Test 70 Euro gekostet hat. Also kurioserweise hatte der Preis gar keine Aussagekraft über die Qualität der Adapter und wir hatten auch nur ein brauchbares Gerät mit 25 Euro, also der Preis ist nicht der Faktor.
0: Na, das ist auch schon mal eine interessante Erkenntnis, aber unterm Strich das Testfazit, wie fällt das denn Ihrer Meinung nach aus? Doch denn eher solide bis gemischt, oder?
1: Ja, am Ende gemischt kann man wirklich so sagen, aufgrund von einer Eigenschaft, und zwar erhöhen die Adapter den Stromverbrauch des Smartphones sehr, sehr stark, weil das Smartphone ja eben die ganze Zeit eine WLAN-Verbindung zu dem Adapter aufrecht erhalten muss. Und wenn ich dann auch gleichzeitig noch navigiere mit Google oder Musik höre über Spotify oder über irgendeinen anderen Streaming-Dienst, dann ist mein Handyprozessor schon ganz schön am Arbeiten. Das heißt also ironischerweise, wenn ich so einen Wireless-Adapter auf einer langen Fahrt nutze, dann geht mein Handy-Akku sehr schnell leer oder wird schnell leer. Das heißt, auf einer langen Fahrt bin ich dann doch wieder auf ein Kabel angewiesen.
0: Auf jeden Fall interessante Sache. Mehr nachzulesen, die Testergebnisse und Ihren ganzen Artikel dann natürlich in der Zeitschrift Automotor Sport. Herr Gulde, an dieser Stelle unsere Zeit leider schon wieder rum. Ich bedanke mich fürs Gespräch. Tschüss.
1: Tschüss.

Legendär Johnny Guitar Watson war das an diesem Freitag und bei uns übrigens im Laufe der Sendung auch noch mehr Meldungen rund um unsere Inseln. Die Lokalnachrichten damit Kollege Fabian und Ausgetipps zum Wochenende haben wir natürlich auch noch für Sie, aber jetzt gibt's erstmal die Nachrichten aus Deutschland und der Welt und vorher haben wir auch noch Music. Johnny Davis haben wir aufgelegt und das ist Jamie Cullum.

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1: Ich bin Dirk Zeitler. Die Zahl der Arbeitslosen in Deutschland ist im Juli im Vergleich zum Vormonat um 71.000 gestiegen und hat damit die 3-Millionen-Marke überschritten. Das teilte die Bundesagentur für Arbeit in Nürnberg mit. Die Arbeitslosenquote stieg im Vergleich zum Vormonat um 0,2 Punkte auf 6,4%. In gleich 3 Bundesländern sind gestern Hitzerekorde gemessen worden. Da wird viel über den Schutz vor solch extremen Temperaturen diskutiert. Die weitaus meisten Menschen in Deutschland sind der Ansicht, dass hierzulande nicht genug dafür getan werde. Im ZDF-Politbarometer hielten 83% der Befragten den Hitzeschutz für unzureichend.
2: Parks und Grünanlagen, schattenspendende Bäume an den Straßen, Trinkbrunnen, entsiegelte Flächen und die Öffnung kühler öffentlicher Räume wie Bibliotheken. All das kann helfen, die Gluthitze in der Stadt erträglicher zu machen. Nur klappt das nach Ansicht der meisten derzeit nicht sonderlich gut. Gerade mal jeder Zehnte hält den Hitzeschutz hierzulande für ausreichend. Gleichzeitig wächst die Sorge vor weiteren Wetterextremen in der Zukunft. Tanja Wagner, Nachrichtenredaktion.
1: Nach der WM-Boykottdrohung der europäischen Verbände hat FIFA-Präsident Infantino den nächsten Rückschlag

0: Laut einer YouGov-Umfrage punktet alkoholfreies Bier vor allem im gesundheitlichen Kontext. Beim oder nach dem Sport wird es doppelt so häufig getrunken wie alkoholhaltiges Bier. Vor allem jüngere Menschen schätzen nach der körperlichen Betätigung die gebrauten Durstlöscher ohne Alkohol.
1: Wetter. Viel Sonne, kaum Wolken. Der Einfluss von Kalima ist auch heute spürbar. Die Temperaturen steigen im Tagesverlauf auf bis zu 34 Grad. Weiterhin gilt eine Hitzewarnung der Wetteragentur AEMIT. Heute weht der Wind mäßig, in Böen bis zu 20 km/h schnell, meist aus nördlichen Richtungen. Sonnenuntergang gegen 20.46 Uhr. In der Nacht liegen die Tiefstwerte um 23 Grad. Tendenz auch in den kommenden Tagen sonnig und heiß mit Temperaturen rund um 34 Grad bei mäßigem Wind aus Norden.
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3: Na, ich begrüße Sie an diesem Freitag, ja, starten wir ins Wochenende und das ist übrigens auch schon das Augustwochenende. Heute ja der letzte Tag im Monat Juli und morgen dann schon der 1. August. Na, in diesem Sinne einen guten Vormittag wünsche ich Ihnen. Hier ist Curtis Mayfield.

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Na, Diana Krall und Ray Charles waren das an diesem Freitag. Und das ist auch heute wieder hochsommerlich warm. Kalima-Einfluss auch stark zu spüren. Und wie es weitergeht mit dem Wetter, das verrät uns gleich mal Kollege Fabian. Er dann hier mit den Lokalnachrichten und der Wetterprognose. Aber vor den aktuellen Meldungen haben wir auch noch ein Stück Music. Freak Power.

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1: Mit Fabian von Davans. Pachara will sein touristisches Wachstum deutlich begrenzen. Der neue Flächennutzungsplan sieht rund 12.000 Gästebetten weniger als das bisherige Planungsrecht vor. Gleichzeitig sollen 1,2 Millionen Quadratmeter Bauland wieder als ländliche Flächen eingestuft werden. Der geschätzte Anteil des Gemeindegebiets steigt damit auf 88%. Das Umweltpapier für den neuen Plan ist bereits genehmigt worden. Vor der endgültigen Abstimmung müssen allerdings noch mehrere Vorgaben eingearbeitet werden. Außerdem fehlen Zustimmungen der Küstenbehörde und des Verteidigungsministeriums. Ein verbindlicher Termin für die endgültige Genehmigung steht deshalb noch aus. Der Ausbau der Abwasserentsorgung auf Lanzarote wird um rund 40% auf 52,5 Millionen Euro aufgestockt. Das staatliche Unternehmen AquaEES hat der zusätzlichen Finanzierung inzwischen zugestimmt. Das Geld fließt unter anderem in die Kläranlagen von Arrecife und Tias. Die erweiterte Anlage in Arrecife soll künftig Abwasser für rechnerisch 126.000 Einwohner behandeln. Ihre Fertigstellung ist für Januar 2027 vorgesehen. Weitere Projekte betreffen Puerto Calero, Yaiza und Uga. Damit sollen mehrere überlastete Anlagen modernisiert und bisher unzureichend angeschlossene Gebiete an eine verlässliche Abwasserentsorgung angebunden werden. Arrecife bereitet neue Bauaufträge mit einem Gesamtvolumen von rund 37 Millionen Euro vor. Mehrere Ausschreibungen sollen noch während dieses Sommers beginnen. Geplant sind sogenannte Öko-Boulevards zwischen verschiedenen Wohnvierteln und dem Stadtzentrum. Sie erhalten breitere Gehwege, neue Beleuchtung, Grünflächen, Schattenplätze und unterirdische Versorgungsleitungen. Vorgesehen sind Arbeiten unter anderem in der Calle Leoni Castillo, der Perescaldo und Calle Triana. Auch die Zufahrt vom Flughafen soll vollständig umgestaltet werden. Die ersten neuen Straßenabschnitte sollen nach Angaben der Stadtverwaltung im Sommer 2027 fertiggestellt sein.
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1: Wetter. Viel Sonne, kaum Wolken. Der Einfluss von Kalima ist auch heute spürbar. Die Temperaturen steigen im Tagesverlauf auf bis zu 34 Grad. Weiterhin gilt eine Hitzewarnung der Wetteragentur AEMET. Heute weht der Wind mäßig in Böen bis zu 20 km/h schnell, meist aus nördlichen Richtungen. Sonnenuntergang gegen 20.46 Uhr. In der Nacht liegen die Tiefstwerte um 23 Grad. Tendenz auch in den kommenden Tagen sonnig und heiß mit Temperaturen rund um 34 Grad bei mäßigem Wind aus Norden.
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2: Erstmal danke, Fabian. Soweit die Wetterprognose und die Lokalnachrichten. Ja, und an diesem Wochenende geht's ja richtig los mit der Fiesta auf Lanzarote in Puerto del Carmen zu Ehren Nuestra Señora del Carmen. Ja, da ist ein Riesenprogramm auf die Beine gestellt worden und was da alles geboten wird und welcher spanischer Superstar da nächste Woche auftreten wird. Und dazu haben wir gleich noch alle weiteren Infos für Sie kurz und kompakt zusammengefasst bei uns gleich im Veranstaltungskalender.

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1: An diesem Wochenende geht's ja los mit der Sommerfiesta auf Lanzarote in Puerto del Carmen. Gefeiert wird zu Ehren Nuestra Señora del Carmen und lässt sich auch nicht mehr übersehen. Dort am alten Hafen beim Plaza del Varadero ist schon alles aufgebaut. Die Stände stehen, aber auch die große Bühne, und dort wird an diesem Wochenende schon kräftig gefeiert. Unter anderem wird da die Gruppe Bombo auftreten, aber auch die Band Bambo Latino und heute Abend auch noch DJ Diego Diaz, der dafür Stimmung sorgen wird. Bis in den Morgen hinein wird getanzt, und einer der Haupttage dann aber unumstritten der 6. August. Denn dann wird der spanische Superstar David Bustamante auftreten, und der hat wirklich jede Menge Fans, und da wird auch von den anderen Inseln angereist, um dabei zu sein am 6. August. Also das Konzert mit David Bustamante beim Plaza del Varadero im Rahmen der Fiesta in Puerto del Carmen. Dort aber auch eine Kirmes aufgebaut, die Stände, also da ist richtig was los. Die Fiesta geht dann auch noch bis zum 9. August. Und mehr nachzulesen natürlich, das ganz genaue Programm bekommen Sie über die offizielle Gemeindewebsite ayuntamientodetias.es.

Matt Dusk war das an diesem Freitag und für mich wird's Zeit, mich jetzt kurz von Ihnen zu verabschieden. Aber uns nehme ich jetzt wieder die Nachrichten aus Deutschland und der Welt. Ab 13 Uhr mein Kollege Stefan Kaiser hier, also unbedingt dranbleiben und wir können uns auch schon wieder hören ab 16 Uhr zur Nachmittagsausgabe der Inselnews. Na jetzt vor den Nachrichten haben wir aber auch noch Music. David Gray haben wir aufgelegt und das ist in Maroon 5. Tschüss, bis später.

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1: Ich bin Dirk Zeitler. Die Zahl der Arbeitslosen in Deutschland ist im Juli im Vergleich zum Vormonat um 71.000 gestiegen und hat damit jetzt knapp die 3-Millionen-Marke geknackt. Das teilte die Bundesagentur für Arbeit in Nürnberg mit.
2: Der Anstieg ist unter anderem mit der Jahreszeit zu erklären. Viele Unternehmen gehen in die Sommerpause, stellen oft erst danach wieder neu ein. Gleichzeitig gehen Ausbildungen zu Ende und Schülerinnen und Schüler suchen erst noch nach ihrem Abschluss nach der passenden Stelle. Die gute Nachricht, auch wenn es rund 28.000 Arbeitslose mehr gibt als im Vorjahresmonat, spricht das IFO-Institut davon, dass sich der Arbeitsmarkt gerade etwas stabilisiert. Oliver Urbanke, Nachrichtenredaktion.
3: Bei einer über Polen abgestürzten Rakete handelt es sich nach Angaben der Regierung in Warschau tatsächlich um einen russischen Marschflugkörper. Wir können mit voller Verantwortung bestätigen, dass es sich um eine russische CH-101-Rakete handelt, sagte Vizeverteidigungsminister Tomczyk. Dies sei ein Marschflugkörper, der potenziell sehr gefährlich sei und auch Atomsprengköpfe transportieren könne. Die Rakete sei beim Aufprall explodiert. Im Streit um mit künstlicher Intelligenz generierte Songs hat das Landgericht München I einer Klage der Musikverwertungsgesellschaft GEMA in weiten Teilen stattgegeben. Das US-Unternehmen Suno darf ohne Einwilligung der GEMA bestimmte Musikwerke nicht vervielfältigen oder vervielfältigen lassen, sagte die Vorsitzende Richterin. Dasselbe gelte für das Training der KI.
4: Konkret geht's um Atemlos, Daddy Cool und andere Songs. Mit diesen Liedern und mit Hilfe von KI hat das Tool neue Songs generiert. Aber die, sagt die GEMA, unterscheiden sich kaum vom Original. Stimmt nicht, sagt die Gegenseite, und die Songs würden noch nicht abgespeichert. Doch das Gericht hat nun das Urheberrecht gestärkt, auch von deutschen Künstlern. Die US-Firma kann allerdings noch Berufung einlegen. Claudia Wächter, Nachrichtenredaktion.
3: Die Menschen in Deutschland greifen zu verschiedenen Anlässen immer häufiger zu alkoholfreien Biersorten. Laut einer YouGov-Umfrage punktet alkoholfreies Bier vor allem im gesundheitlichen Kontext. Beim oder nach dem Sport wird es doppelt so häufig getrunken wie alkoholhaltiges Bier. Vor allem jüngere Menschen schätzen nach der körperlichen Betätigung die gebrauten Durstlöscher ohne Alkohol.
5: Wetter. Viel Sonne, kaum Wolken. Der Einfluss von Kalima ist auch heute spürbar. Die Temperaturen steigen im Tagesverlauf auf bis zu 34 Grad. Weiterhin

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1: Ich bin Dirk Zeitler. Im weltweiten Streit um seine Investorenpläne hat FIFA-Präsident Infantino Berichten zufolge einen engen Vertrauten verloren. Der hochrangige FIFA-Berater Carlos Cordero trat aus Protest gegen das Vorhaben zurück, wie der Sender Sky News unter Verweis auf eine Stellungnahme meldet. Cordero betonte demnach, an den Plänen nicht beteiligt gewesen zu sein und diese entschieden abzulehnen. Die Zahl der Arbeitslosen in Deutschland ist im Juli im Vergleich zum Vormonat um 71.000 gestiegen und hat damit knapp die 3-Millionen-Marke geknackt. Das teilte die Bundesagentur für Arbeit in Nürnberg mit.
2: Der Anstieg ist unter anderem mit der Jahreszeit zu erklären. Viele Unternehmen gehen in die Sommerpause, stellen oft erst danach wieder neu ein. Gleichzeitig gehen Ausbildungen zu Ende und Schülerinnen und Schüler suchen erst noch nach ihrem Abschluss nach der passenden Stelle. Die gute Nachricht, auch wenn es rund 28.000 Arbeitslose mehr gibt als im Vorjahresmonat, spricht das IFO-Institut davon, dass sich der Arbeitsmarkt gerade etwas stabilisiert. Oliver Urbanke, Nachrichtenredaktion.
1: Im Streit um mit künstlicher Intelligenz generierte Songs hat das Landgericht München I einer Klage der Musikverwertungsgesellschaft GEMA in weiten Teilen stattgegeben. Das US-Unternehmen Suno darf ohne Einwilligung der GEMA bestimmte Musikwerke nicht vervielfältigen oder vervielfältigen lassen, sagte die Vorsitzende Richterin. Dasselbe gelte für das Training der KI.
3: Konkret geht's um Atemlos, Daddy Cool und andere Songs. Mit diesen Liedern und mit Hilfe von KI hat das Tool neue Songs generiert. Aber die, sagt die GEMA, unterscheiden sich kaum vom Original. Stimmt nicht, sagt die Gegenseite, und die Songs würden noch nicht abgespeichert. Doch das Gericht hat nun das Urheberrecht gestärkt, auch von deutschen Künstlern. Die US-Firma kann allerdings noch Berufung einlegen. Claudia Wächter, Nachrichtenredaktion.
1: Die Ölpreise sind nach Meldungen über zunehmende Schiffstransporte aus den Fördergebieten am Persischen Golf weiter gesunken. Zwar haben sich die USA und der Iran gestern erneut mit gegenseitigen Militärschlägen überzogen, Marktbeobachter wiesen aber darauf hin, dass der Schiffsverkehr durch die Straße von Hormuz in den vergangenen Tagen wieder zugenommen habe.
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5: Viel Sonne, kaum Wolken, der Einfluss von Kalima ist auch heute spürbar. Die Temperaturen steigen im Tagesverlauf auf bis zu 34 Grad. Weiterhin gilt eine Hitzewarnung der Wetteragentur AEMIT. Heute weht der Wind mäßig, in Böen bis zu 20 km/h schnell, meist aus nördlichen Richtungen. Sonnenuntergang gegen 20.46 Uhr, in der Nacht liegen die Tiefstwerte um 23 Grad. Tendenz auch in den kommenden Tagen sonnig und heiß mit Temperaturen rund um 34 Grad bei mäßigem Wind aus Norden.
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1: Mit Fabian von Davans. Arrecife hat die vorzeitige Rückzahlung von fast 11,5 Millionen Euro an eine Bank angeordnet. Die Summe gehört zu einem Kredit über 27 Millionen Euro aus dem Jahr 2021. Zusammen mit früheren Zahlungen hat die Stadt im laufenden Mandat bereits knapp 18,9 Millionen Euro getilgt. Der ursprüngliche Kredit ist damit um rund 70% geschrumpft. Nach der anstehenden Überweisung bleiben etwa 8,1 Millionen Euro offen. Die Stadtspitze will auch diesen Betrag möglichst bis zum Ende der Wahlperiode zurückzahlen. Gleichzeitig sollen die geplanten kommunalen Investitionen ohne Kürzungen fortgesetzt werden. Landwirte, Viehhalter und Fischer auf Fuerteventura können ab der kommenden Woche neue Zuschüsse beantragen. Das Cabildo hat mehrere Förderlinien zur Stärkung des heimischen Primärsektors angekündigt. Unterstützt werden sollen Investitionen, laufende Betriebskosten und Maßnahmen zur Modernisierung der Unternehmen. Viele Betriebe leiden unter hohen Preisen für Futtermittel, Wasser, Energie und Transporte. Die Hilfen sollen deshalb Arbeitsplätze sichern und die Lebensmittelproduktion auf der Insel stabilisieren. Entscheidend sind nun die einzelnen Förderrichtlinien und Antragsfristen. Diese werden mit der offiziellen Veröffentlichung der Ausschreibung verbindlich bekannt gegeben. Mehrere Fälle von Vandalismus haben in Teguise öffentliche Anlagen beschädigt. In Costa Teguise ist eine neue Solarlampe umgerissen und vollständig ausgeschlachtet worden. Die Leuchte war erst Mitte Juli an einem sanierten Wanderweg aufgestellt worden. Weitere Schäden hat es am Nachbarschaftsplatz in der historischen Inselhauptstadt gegeben. Hinzu kommen Schmierereien in öffentlichen Toiletten in Costa Teguise und La Maretta. Die Gemeinde hat die Vorfälle verurteilt und um Hinweise aus der Bevölkerung gebeten. Reparaturen und Ersatz müssen erneut aus dem kommunalen Haushalt bezahlt werden.
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1: Aktuell bewegen sich die Temperaturen zwischen 32 und 35 Grad. Im weiteren Tagesverlauf erwarten wir Hitze, Kalima und mäßigen Wind aus nördlichen Richtungen. In Böen heute bis zu 20 km/h schnell. Sonnenuntergang gegen 20.46 Uhr. In der Nacht liegen die Tiefstwerte um 23 Grad. Tendenz auch in den kommenden Tagen sonnig und heiß mit Einfluss von Kalima und Tageshöchstwerten um 34 Grad bei mäßigem Wind aus Norden.
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1: Ich bin David Riemer. FIFA-Präsident Infantino hat im Streit um seine Investorenpläne offenbar einen engen Vertrauten verloren. Der hochrangige Berater Cordero trat laut mehrerer Medien aus Protest zurück. Demnach erklärte Cordero, er lehne den geplanten Verkauf von Anteilen an der Fußball-WM entschieden ab. Zuvor hatten bereits mehrere Verbände Widerstand angekündigt. Nach den öffentlichen Äußerungen hätte Infantino für seine Pläne innerhalb der FIFA derzeit wohl keine Mehrheit mehr. Gute Nachrichten für Azubis. Wer in einem Betrieb mit Tarifvertrag lernt, verdient deutlich mehr als noch vor ein paar Jahren. Im Durchschnitt sind die Ausbildungsverträge im vergangenen Jahr um fast 7% gestiegen. Stärker als die normalen Löhne. Das haben Experten der Hans-Böckler-Stiftung errechnet.
2: Für die meisten bedeutet das, schon im ersten Lehrjahr gibt's mehr als 1.000 Euro pro Monat, also auch mehr als Studierende mit der maximalen BAföG-Förderung bekommen. Azubis sollen möglichst auf eigenen Beinen stehen, heißt das Ziel der Gewerkschafter. Aber es gibt auch große Unterschiede. Gut verdienen Azubis zum Beispiel im öffentlichen Dienst, in der Pflege, aber auch in der Baubranche. Im Friseurhandwerk dagegen gibt's deutlich weniger. Claudia Wächter, Nachrichtenredaktion.
1: In gleich 3 Bundesländern sind gestern Hitzerekorde gemessen worden. Da wird viel über den Schutz vor solch extremen Temperaturen diskutiert. Die weitaus meisten Menschen in Deutschland sind der Ansicht, dass hierzulande nicht genug dafür getan werde. Im ZDF-Politbarometer halten 83% der Befragten den Hitzeschutz für unzureichend.
3: Parks und Grünanlagen, schattenspendende Bäume an den Straßen, Trinkbrunnen, entsiegelte Flächen und die Öffnung kühler öffentlicher Räume wie Bibliotheken. All das kann helfen, die Gluthitze in der Stadt erträglicher zu machen. Nur klappt das nach Ansicht der meisten derzeit nicht sonderlich gut. Gerade mal jeder Zehnte hält den Hitzeschutz hierzulande für ausreichend. Gleichzeitig wächst die Sorge vor weiteren Wetterextremen in der Zukunft. Tanja Wagner, Nachrichtenredaktion.
1: Die Zahl der Arbeitslosen in Deutschland ist im Juli im Vergleich zum Vormonat um 71.000 gestiegen und hat knapp die 3-Millionen-Marke überschritten. Das teilte die Bundesagentur für Arbeit in Nürnberg mit. Die Arbeitslosenquote stieg im Vergleich zum Vormonat um 0,2 Punkte auf 6,4%. Arbeitslosigkeit und Unterbeschäftigung nehmen vor allem aus jahreszeitlichen Gründen im Juli spürbar zu. Das sagte ein Agentursprecher.
4: Wetter. Aktuell bewegen sich die Temperaturen zwischen 32 und 35 Grad. Im weiteren Tagesverlauf erwarten wir Hitze, Kalima und mäßigen Wind aus nördlichen Richtungen. In Böen heute bis zu 20 km/h schnell. Sonnenuntergang gegen 20.46 Uhr. In der Nacht liegen die Tiefstwerte um 23 Grad. Tendenz auch in den kommenden Tagen sonnig und heiß mit Einfluss von Kalima und Tageshöchstwerten um 34 Grad bei mäßigem Wind aus Norden.
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5: Und der wünscht einen schönen Start ins Wochenende, Freitag, kurz vor 1, hallo. Willkommen auf den Kanarischen Inseln mit Ihrer Lieblingsmusik hier bei Atlantis FM. Gleich haben wir noch für Sie Lionel Richie und das ist Sheryl Crow und Live It Up. Schönen Nachmittag an diesem 31. Juli.

0: durch diesen Freitag mit Gino Vanelli und Keep on Walking. Morgen am Samstag auch wieder schöner Kunsthandwerkermarkt in Aria. Und sollten Sie zu den wenigen Menschen gehören, die den noch nicht erlebt haben, unbedingt vorbeigucken. Handgemachte Produkte, zertifizierte Produkte, es müssen da ganz bestimmte Auflagen erfüllt sein, die Händler, die da ausstellen. Und das Ganze in einer tollen Location, nämlich in Aria, dem Ort, wo auch der berühmte César Manrique begraben liegt. Und also auf jeden Fall ein schöner Samstagsausflug morgen Vormittag zum Markt in Aria. Viel Spaß dabei.
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George Benson und das fantastische Breezin. Hier ist der Nachmittag. Ihr Sommerradio, ihr Sommerferienradio Atlantis FM. Mein Name ist Stefan Kaiser und gleich kommt er wieder, unser Freitags-Spanischkurs. Heute die Folge 10 und da wünschen wir Ihnen viel Spaß und gutes Gelingen mit dem Spanischkurs hier bei Atlantis FM.

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1: Hola, buenos días. Seguimos con nuestras clases de español. So, ist auch schon der letzte Tag dieser Woche. Und wir waren gestern stehen geblieben bei den Artikeln im männlichen und im weiblichen. Ich wiederhole nochmal kurz. Wir hatten einmal für die männlichen Substantive el oder los, der oder die in der Mehrzahl männlich. Und für die weiblichen Substantive la oder las, die im Einzahl oder Mehrzahl ist im Deutschen gleich. Sprich, wir haben versucht jetzt herauszufinden, wann benutze ich el und wann benutze ich la. Die Spanier hatten uns das einfach gemacht, und zwar je nach Endung ist das Substantiv, das Hauptwort, männlich oder weiblich. Und wir waren gestern die männlichen Endungen durchgegangen. Ich hoffe, die haben sie auch schon fleißig gelernt. Und zwar war das O, chico, O-N, limón, R, profesor, el, sol, M-A, clima. Und ich würde sagen, wir machen dann gleich weiter mit den weiblichen Endungen. Da hätten wir im Gegensatz zu dem O männlich, haben wir das A, la chica. A am Ende ist also immer weiblich. Ausnahmen bestätigen auch hier die Regel. I-O-N wäre la situación, auch weiblich. Vorsicht mit dem O-N. Wenn es nur ein O-N ist, dann ist es männlich. I-O-N ist weiblich. Dann haben wir das Z, la paz, wäre der Frieden, auch weiblich. Und Ciudad, die Stadt, A-D am Ende, ist auch weiblich. Ich wiederhole nochmal, A, I-O-N, Z und A-D. Die sind alle weiblich. So, und wenn es jetzt nicht gerade eine Ausnahme ist, Sie kennen bestimmt alle möglichen Wörter im Spanischen, die wir jetzt hier auch noch gar nicht durchgenommen haben. Und Sie könnten theoretisch jetzt immer festlegen, was für einen Artikel muss ich da vorsetzen. Vorsicht, es gibt natürlich noch viele, viele andere Endungen, nur dass für diese Endung keine Regel besteht. Das heißt, zum Beispiel das E am Ende, ja, da wissen Sie nie, ob das männlich oder weiblich ist. Da müssen Sie raten, beziehungsweise es wäre auch nicht schlecht, wenn Sie das dann lernen. So, ich werde Ihnen jetzt ein paar Wörter vorlesen und Ihnen einen kleinen Augenblick Zeit geben, damit Sie sich überlegen, was für einen Artikel müsste man davor setzen. Habitación. Habitación, das Zimmer. Richtig, I-O-N am Ende, das ist weiblich. Coche. Coche, das Auto. Ja, da haben wir zum Beispiel schon ein Wort, das auf E endet, zu dem wir nicht sagen können, ob es männlich oder weiblich ist. In diesem Fall ist es jetzt männlich. El coche. Casa. Das Haus, casa, ist natürlich auf A weiblich. La casa. Perro. Sie erinnern sich, das war der Hund, hatten wir bei der Aussprache von Doppel-R. Perro. Und O am Ende, männlich, el perro. Papel, das Blatt Papier oder Papier allgemein, Papel, das Blatt ist auch A. El papel ist männlich, weil es natürlich auf L endet, genauso wie eben das Beispiel soll. Bocadillo. Bocadillo ist übrigens auch ein schönes Wort, wird sehr häufig benutzt, das belegte Brötchen, el bocadillo. Männlich, weil es auf O endet. Silla, im Deutschen der Stuhl, silla, komischerweise im Spanischen weiblich, warum wohl? Na, weil da ein A am Ende ist, also la silla. Dann haben wir die Kartoffel, das wäre papa, beziehungsweise im Spanischen, Hochspanischen patata. Und das ist natürlich weiblich, la patata oder la papa. Patata sagt hier kein Mensch. Sie müssen auch ein bisschen vorsichtig sein, wenn Sie auf den Markt einkaufen gehen. Wenn Sie da Batatas bestellen, nicht mit P, sondern mit B geschrieben, Dann bekommen Sie Süßkartoffeln. Ich weiß nicht, ob Ihnen das schmeckt. Also ich fand die ganz fürchterlich. Aber es wäre schade, wenn Sie dann Sauerkraut mit Süßkartoffeln essen müssen. Dann hätten wir noch Fakultät. Das ist leicht, das ist die Fakultät. Und ist weiblich, la Fakultät, AD am Ende. Der Zucker wäre Azúcar. Auf R ist natürlich El Azúcar, männlich. So, dann gibt's noch viele, viele mehr. Aber vielleicht schauen Sie ja mal bei uns in der Schule vorbei und ich möchte ja nicht alles vorwegnehmen. Ja, üben kann man im Radio nur begrenzt, leider Gottes. Aber ich hoffe, es macht Ihnen trotzdem Spaß und hat Ihnen trotzdem Spaß gemacht. Ich muss mich nämlich für heute schon wieder verabschieden. Wünsche Ihnen ein schönes Wochenende und hoffe, dass Sie natürlich das Wochenende nutzen und die ganze Sache nochmal wiederholen. Und wir uns am Montag in neuer Frische wiedersehen. Also würde ich in diesem Fall sagen, hasta el lunes, lunes Montag, hasta lunes oder el lunes, a la misma hora, zur gleichen Uhrzeit. Und ja, schönes Wochenende. Adios.
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2: Dankeschön, lieber Jens. Sprachen lernen mit Atlantis FM. Spanisch lernen mit Atlantis FM. Und den nächsten Spanischkurs haben wir für Sie vorbereitet. Dann wieder am nächsten Montag, also nach dem Wochenende, sind wir auch schon im August. Genau. Montagvormittag gibt's dann die nächste Folge Spanisch lernen hier mit Ihrem Lieblingsradio. Das ist Al Jarreau und Gimme What You Got. Nur die beste Musik hier bei Atlantis FM.

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1: Ich bin David Riemer. Im Streit um die umstrittenen Investorenpläne der FIFA bekommt Präsident Gianni Infantino offenbar Gegenwind aus den eigenen Reihen. Sein enger Vertrauter Carlos Cordero ist aus Protest zurückgetreten, das berichten mehrere Medien.
2: Er könne bei den Investorenplänen nicht tatenlos zusehen, erklärte Infantino-Vertraute seinen Rückzug. Diese seien ein schlechtes Geschäft für die FIFA-Mitgliedsverbände und für die Zukunft des Fußballs. Für das Milliardenvorhaben des FIFA-Präsidenten bedeutet der Rückzug seines engen Vertrauten einen weiteren Rückschlag. Und da sich nach der UEFA nun auch der Fußballverband von Nord- und Mittelamerika gegen Infantinos Vorhaben gestellt hat, scheint der Plan ohnehin keine Zukunft mehr zu haben. Thomas Thonfeld, Sportredaktion.
1: Für Kanzler Merz ist es ein Gesamtkonzept, das umgesetzt werden muss. Für seine Sozialministerin sogar ein Gesamtkunstwerk, die geplante Rentenreform. Die Ostministerpräsidenten sehen das völlig anders. Sachsens Landeschef Kretschmer droht mit einem Nein im Bundesrat.
3: Ohne Veränderungen werden wir nicht zustimmen können, sagte Kretschmer dem RND. Und wenn andere Länder auch nicht zustimmen, dann gibt es diese Renten- und Pflegereform nicht. Im Kanzleramt dürfte man über diese Worte eines CDU-Ministerpräsidenten alles andere als erfreut sein. Auf seiner Seite hat Kretschmer die beiden Ostministerpräsidenten Sven Schulze aus Sachsen-Anhalt und den Thüringer Mario Vogt. Doch selbst wenn auch Brandenburg und Mecklenburg-Vorpommern sich querstellen, reicht das nicht, um Pflege- und Rentenreform im Bundesrat zu blockieren. Aus Berlin, Dirk Zeitler.
1: Nach dem Massenzustrom von Migranten in die spanische Nordafrika-Exklave Ceuta werden in Europa Forderungen nach Konsequenzen lauter. Italiens rechte Ministerpräsidentin Meloni bringt sogar den Ausschluss Spaniens aus dem Schengen-Raum ins Spiel. Die spanische Regierung setzt inzwischen wieder Militär zur Unterstützung der Grenzsicherung ein. Ein Flugzeug ist auf dem Weg von Stuttgart nach Wien von einem Blitz getroffen worden. Der Eurowings-Flieger war bereits in der Luft, als der Blitz einschlug, sagte eine Airline-Sprecherin. Vorsorglich sei die Maschine zur technischen Überprüfung nach Stuttgart umgekehrt. Die Flugsicherheit sei zu keiner Zeit beeinträchtigt gewesen, heißt es. Insgesamt waren 106 Fluggäste und die Besatzung an Bord. Die Flugreisenden wurden auf andere Flüge umgebucht.
4: Wetter. Aktuell bewegen sich die Temperaturen zwischen 32 und 35 Grad. Im weiteren Tagesverlauf erwarten wir Hitze, Kalima und mäßigen Wind aus nördlichen Richtungen. In Böen heute bis zu 20 km/h schnell. Sonnenuntergang gegen 20.46 Uhr. In der Nacht liegen die Tiefstwerte um 23 Grad. Tendenz auch in den kommenden Tagen sonnig und heiß mit Einfluss von Kalima und Tageshöchstwerten um 34 Grad bei mäßigem Wind aus Norden.
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5: Hoch die Hände, Wochenende. So genau, so sehen wir das auch hier im Radioteam von Atlantis FM kurz vor zwei. Freuen uns auch aufs Wochenende, genau wie Sie. Siehste, dann kommt jetzt die Musik von Macy Gray, doch genau passend. Schön, dass Sie da sind an diesem 31. Juli. Jetzt mit Macy Gray und Boo.

0: Musik von Loi ist das, Musik aus Deutschland, bei uns in der Playlist neu. Das ist mit Red, Ice, Atlantis, Era Connor und von Herbie Hancock. Machen Sie sich einen angenehmen Freitagnachmittag mit uns.
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Eagles und Fail Grasp on the Big Picture. Hier ist Atlantis FM, der Nachmittag mit Stefan Kaiser. Willkommen auf der Insel der Vulkane, Lanzarote, und willkommen auf der Insel des Weinanbaus, La Jeria. Unser wunderbares Weinanbaugebiet hier auf der Insel. Und die Region La Jeria besticht ja durch spektakuläre Natur, sage ich Ihnen nichts Neues, mit preisgekrönte Weine und die Architektur, die sogar das Museum of Modern Art des MoMA in New York zum Gesamtkunstwerk erklärt hat. Was Sie da Schönes bewundern können, wie Sie da am einfachsten hinkommen, was Sie da Schönes erleben können, das sagen wir Ihnen gleich hier bei Atlantis FM.

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1: Mit Fabian von Davans. Der Tarifkonflikt im kanarischen Rettungsdienst bestimmt auch heute den Arbeitsalltag. Für den Vormittag ist eine weitere Protestaktion am Krankenhaus José Molino Rossa angekündigt worden. Hintergrund sind die weiterhin festgefahrenen Verhandlungen mit den Betreiberunternehmen. Mehr als 2500 Beschäftigte haben bereits im Juni mit einer unbefristeten Streikserie begonnen. Seitdem begleiten Teilstreiks und Kundgebungen den Konflikt. Die Gewerkschaft fordert höhere Löhne, bessere Arbeitsbedingungen und mehr berufliche Anerkennung. Eine Einigung zwischen den Beschäftigten und den Unternehmen ist weiterhin nicht in Sicht. Weitere Protestaktionen bleiben deshalb möglich. Fuerteventura erhöht den Druck auf Madrid wegen der ausgesetzten direkten Fährverbindung nach Cádiz. Cabildo-Präsidentin Lola Garcia hat Minister Ángel Víctor Torres eine gemeinsame Resolution der Insel übergeben. Cabildo-Gemeinden und Handelskammer fordern darin, die Route zum öffentlichen Interesse zu erklären. Der Staat könnte die Verbindung dadurch verbindlich ausschreiben und finanziell absichern. Das Verkehrsministerium arbeitet bereits an den Grundlagen für ein neues Vergabeverfahren. Für die Inselwirtschaft ist die Strecke besonders beim Gütertransport von größter Bedeutung. Einen konkreten Termin für die Wiederaufnahme des direkten Fährverkehrs gibt es bislang nicht. Der Rechtsstreit zwischen Lanzarotes Inselpräsident Oswaldo Betancourt und der Sozialistin Dolores Corojo geht in die nächste Runde. Das Cabildo hat beim obersten Gerichtshof eine Querelle gegen Corojo eingereicht. Zuvor hat die Staatsanwaltschaft ihre Ermittlungen eingestellt, aber den Klageweg offen gelassen. Für das neue Verfahren hat die Inselverwaltung eine Madrider Kanzlei beauftragt. Der Vertrag kostet einschließlich Inselsteuer rund 15.500 Euro. Corojo wirft Betancourt den Einsatz öffentlicher Mittel für einen politischen Konflikt vor. Betancourt bestreitet das und beruft sich auf eine Empfehlung der Rechtsabteilung des Cabildos.
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1: Wetter. Aktuell bewegen sich die Temperaturen zwischen 32 und 35 Grad. Im weiteren Tagesverlauf erwarten wir Hitze, Kalima und mäßigen Wind aus nördlichen Richtungen. In Böen heute bis zu 20 km/h schnell. Sonnenuntergang gegen 20.46 Uhr. In der Nacht liegen die Tiefstwerte um 23 Grad. Tendenz auch in den kommenden Tagen sonnig und heiß mit Einfluss von Kalima und Tageshöchstwerten um 34 Grad bei mäßigem Wind aus Norden.

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Coolies, Hotbox und Maybe I. Schönen Freitagnachmittag. Wir starten ins Wochenende. Ich bin Stefan Kaiser. So, wir wollen Ihnen heute das Weinanbaugebiet La Jeria so ein bisschen näher bringen, was Sie da alles Tolles erleben können, außer der sensationellen Natur. Zum Beispiel die Zocos bewundern. Was sind Zocos? Zocos sind die trichterförmigen Kuhlen in schwarzer Vulkanasche. Da gibt's ja wirklich tausende von hier auf Lanzarote. Geschützt durch halbkreisförmige Staumauern. Ne? Können Sie jetzt wirklich immer sagen, das sind die Zocos. Und die älteste Weinkellerei besuchen, das ist auf jeden Fall, sollte ganz oben auf Ihrer Liste stehen, die Bodega El Grifo im Weinanbaugebiet La Jeria. Die wurde 1775 gegründet, beherbergt ein spannendes Weinmuseum, oder aber Sie halten einfach irgendwo an der Bodega an, die Ihnen gefällt, und verkosten dort die Weine und die kleinen Häppchen, die gereicht werden. Auf jeden Fall kein Problem, das alles auch bezahlbar, und die kanarischen Tapas, die tun dann den Rest zum Wohlfühlen. Ne? Da gibt's übrigens den faulen Eseltrick. Ne? Denn früher halfen Dromedare und Esel beim Pflügen der tiefen Krater. Und weil die Tiere aber oft die süßen Weinblätter einfach weggefuttert haben, erfanden die Winzer spezielle Maulkörbe, quasi ein Snackverbot während der Arbeit. Und der weltberühmte Dichter William Shakespeare, der erwähnte den kanarischen Wein, den Canary Sack, mehrmals in seinen Stücken und ließ seine Figuren regelrecht davon schwärmen. Also, das Weinanbaugebiet La Jeria, unbedingt einen Besuch wert, wenn Sie nicht sogar schon super Fan sind. Na denn, Prost zum Wohle!

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1: Ich bin David Riemer. Der Migrationsdruck auf die spanische Exklave Ceuta nimmt immer weiter zu. Medienberichten zufolge haben in den vergangenen Tagen fast 50.000 Menschen versucht, von Marokko aus in das spanische Gebiet zu gelangen. Einige Menschen haben diesen Versuch nicht überlebt.
2: Es waren chaotische Bilder, die aus Ceuta in die Welt getragen wurden. Viele der Migranten erreichten die spanische Exklave über das Meer und drängten sich an der Küste. Mindestens 19 Menschen ertranken bei dem Versuch. In anderen EU-Staaten löste der Andrang große Besorgnis aus. Italiens Ministerpräsidentin Giorgia Meloni forderte gar einen Ausschluss Spaniens aus dem Schengen-Raum. Zuspruch erhielt sie aus Schweden und Finnland. Frankreich verstärkte die Grenzkontrollen zu seinem südlichen Nachbarland. Christoph Meyer, Nachrichtenredaktion.
1: Sachsens Ministerpräsident Kretschmer droht mit einem Nein im Bundesrat zu den schwarz-roten Reformplänen bei Rente und Pflege. Das sagte der CDU-Politiker dem Redaktionsnetzwerk Deutschland. Kretschmer kritisiert vor allem die geplante Abschaffung der abschlagsfreien Rente nach 45 Beitragsjahren. Er wirft der Bundesregierung außerdem vor, zu wenig Verständnis für den Osten zu zeigen. Die Zahl der Arbeitslosen in Deutschland hat im Juli wieder die 3-Millionen-Marke geknackt. Das hat die Bundesagentur für Arbeit heute in Nürnberg mitgeteilt. Der Anstieg ist zwar üblich für die Zeit vor der Sommerpause, fällt dieses Jahr aber so hoch aus wie seit 20 Jahren nicht.
3: Unternehmen stellen oft erst ab September wieder neu ein, dann beginnt auch das neue Ausbildungsjahr. Insgesamt setzt sich am Arbeitsmarkt die schwache Entwicklung der vergangenen Monate fort, sagt Bundesagentur für Arbeit Vorstand Terzenbach. Besonders die schwache Konjunktur und weiter hohe Energiepreise machen vielen Unternehmen zu schaffen. Auch werden die Beschäftigten im Schnitt immer älter, weil weniger junge Menschen nachkommen. Im September entspannt sich die Lage dann aber voraussichtlich wieder etwas. Oliver Urbanke, Nachrichtenredaktion.
1: Zum Fußball. Der Widerstand gegen FIFA-Präsident Infantino wächst nach seinen Investorenplänen weiter. Neben dem europäischen Fußballdachverband UEFA, die mit WM-Boykott droht, und der für Nord- und Mittelamerika sowie die Karibik zuständigen CONCACAF ist nun auch der asiatische Fußballverband deutlich auf Distanz zu Infantino gegangen. Selbst innerhalb der FIFA tun sich gewaltige Gräben auf. Carlos Cordero, ein hochrangiger Berater Infantinos, trat aus Protest gegen das Vorhaben zurück.
4: Wetter. Aktuell bewegen sich die Temperaturen zwischen 32 und 35 Grad. Im weiteren Tagesverlauf erwarten wir Hitze, Kalima und mäßigen Wind aus nördlichen Richtungen. In Böen heute bis zu 20 km/h schnell. Sonnenuntergang gegen 20.46 Uhr. In der Nacht liegen die Tiefstwerte um 23 Grad. Tendenz auch in den kommenden Tagen sonnig und heiß mit Einfluss von Kalima und Tageshöchstwerten um 34 Grad bei mäßigen Wind aus Norden.
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5: So, und wir sagen herzlich willkommen hier auf den Kanarischen Inseln. Kurz vor drei, herzlich willkommen auch fast Wochenende. Ne? Das ist ja so gut wie da. Jetzt mit Musik von Savoy Brown und Taste and Try Before You Buy an diesem Freitag. 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

Nachmittag hier bei Atlantis FM. Kommen Sie gut ins Wochenende mit uns. Und Atlantis FM hat ja immer so die kleinen, aber feinen Tipps für Sie. Wie wäre es denn heute Abend mal auf Fuerteventura mit einem Künstlermarkt mit einem ganz besonderen Charme? Ja, da empfehlen wir Ihnen den Freitagabendmarkt im Norden der Insel, den Künstlermarkt in El Coteo, der da heißt Coti Arte. Den gibt es heute Abend wieder ab 18 Uhr bis ungefähr 22 Uhr. Und das Ganze auf dem Plaza Publica in El Coteo. Und dieser Markt unterscheidet sich stark von den typischen Touristenmärkten mit Massenware. Hier stellen nämlich lokale Künstler und Residenten echte kanarische Handwerkskunst aus. Und da finden sie alles, was das Herz begehrt. Und viel Live-Musik, schöne Freitagsabendstimmung, schöne Sonnenuntergangsstimmung dann zu späterer Stunde. Also auf jeden Fall ein Tipp, der Künstlermarkt von El Coteo, der Coti Arte heute Abend wieder in El Coteo auf Fuerteventura. Schön zum Chillouten. Das ist jetzt auch das Motto von John Lee

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Rückwärts und Patience. Hier ist der Nachmittag mit Stefan Kaiser und vielleicht einem Tipp auch fürs Wochenende. Besuchen Sie doch mal das idyllische Dörfchen Mala im Nordosten von Lanzarote. Da finden Sie einfach noch so ein bisschen die stehen gebliebene Zeit von Lanzarote, so kann man es wirklich sagen. So richtig schöne Umgebung da, zum Beispiel auch ein kleiner Tipp ist der unvollendete Staudamm, den Sie besuchen können, der Presa de Mala. Das ist ein Bauwerk in den Bergen hinter Mala, das nie in Betrieb gegangen ist. Heute ist es ein beliebter Startpunkt für Gleitschirmflieger und bietet Zugang zu spektakulären künstlichen Höhlen, wie der riesigen La Cathedral zum Beispiel. Sie können die Kakteenfelder, die Opuntien in und um Mala bewundern. Die Felder wirken so ein bisschen wie grüne Teppiche in der Vulkanlandschaft. Sehr interessant. Und hier wird bis heute die sogenannte Cochenile-Schildlaus zur Gewinnung von natürlichem rotem Farbstoff gezüchtet. Oder Sie besuchen Charco del Palo. Das ist 2 Kilometer von Mala entfernt, direkt an der Küste. Da liegt ein vorwiegend von deutschen Urlaubern geprägtes FKK-Dorf mit wunderschönen natürlichen Gezeitenpools. Und mit dem Auto kommen Sie ganz einfach hin, von Arrecife zum Beispiel. Nehmen Sie die LZ1 in Richtung Orsola und biegen Sie dann einfach da ab Richtung Kaktusgarten. Guatisa. Und schwupp sind sie in Mala. Mit dem Linienbus geht's auch einfach hin. Mit den Linien 7 und 9. Die verbinden Arrecife direkt mit dem Norden der Insel und halten direkt an der Hauptstraße in Mala. Also Mala auf jeden Fall einen Besuch wert. Wir wünschen viel Spaß beim Erkunden der Insel Lanzarote. Ja.

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Das ist Ray, neu bei uns in der Playlist Where is my Husband. Paar Tipps fürs Wochenende haben wir noch für Sie. Wie wär's zum Beispiel mit dem Unterwasser-Geheimtipp fürs Wochenende, dem Museo Atlantico. Vor der Küste hier von Playa Blanca liegt ja Europas einziges Unterwassermuseum. Und Sie können hier in etwa 12 bis 15 Metern Tiefe beeindruckende, lebensgroße Skulpturen bestaunen, die inzwischen als künstliches Riff für Meeresbewohner dienen, also das Museo Atlantico in Playa Blanca. Oder wie wäre es mit einem kleinen Kajak-Geheimtipp, auch fürs Wochenende, die Papagayo-Höhlen. Mieten Sie sich ein Seekajak am Playa de las Coloradas in Playa Blanca und paddeln Sie zu den berühmten Papagayo-Stränden. Nur vom Wasser aus erreichen Sie versteckte Meereshöhlen und einsame Buchten, die zu Fuß komplett unerreichbar sind. Ja, ja. Oder der Wellenreit-Geheimtipp La Santa im Westen hier von Lanzarote. Hier finden Fortgeschrittene und Profis extrem konstante Riffwellen, wie die berühmte The Slab, die von den Strömungen des offenen Atlantiks geformt werden. Also, da dürfte was für Sie dabei sein. Der Wellenreit-Geheimtipp in La Santa, die Papagayo-Höhlen in der Nähe von Playa Blanca oder aber auch das Museo Atlantico, auch in der Nähe von Playa Blanca. Also, viel Spaß am Wochenende mit den kleinen Tipps hier von Atlantis FM.

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1: Ich bin David Riemer. Der Migrationsdruck auf die spanische Exklave Ceuta wächst weiter. Jetzt fordert auch EU-Kommissionspräsidentin von der Leyen ein hartes Vorgehen. Niemand dürfe ohne die geltenden Regeln in die Europäische Union kommen, schrieb sie auf der Plattform X.
2: Heftige Reaktionen gibt es in der EU. Die Frage, ob Spanien nun aus dem grenzenlosen Schengen-Raum ausgeschlossen werden könne, ist klar zu beantworten. Nein, das ist rechtlich nicht vorgesehen. Aber verstärkte Grenzkontrollen wird es geben. Unter anderem in Frankreich an der spanischen Grenze und auch in Italien. Und Bundesinnenminister Dobrindt begründet jetzt die Verlängerung von Grenzkontrollen in Deutschland ebenfalls mit Spanien. Kommissionspräsidentin von der Leyen nannte die Bilder aus Spanien inakzeptabel. Aus Brüssel, Dieter Ebeling.
1: Für den Kanzler ist es ein Gesamtkonzept, das umgesetzt werden muss. Für seine Sozialministerin sogar ein Gesamtkunstwerk, die geplante Rentenreform. Die Ostministerpräsidenten sehen das völlig anders. Sachsens Landeschef Kretschmer droht mit einem Nein im Bundesrat.
3: Ohne Veränderungen werden wir nicht zustimmen können, sagte Kretschmer dem RND. Und wenn andere Länder auch nicht zustimmen, dann gibt es diese Renten- und Pflegereform nicht. Im Kanzleramt dürfte man über diese Worte eines CDU-Ministerpräsidenten alles andere als erfreut sein. Auf seiner Seite hat Kretschmer die beiden Ostministerpräsidenten Sven Schulze aus Sachsen-Anhalt und den Thüringer Mario Vogt. Doch selbst wenn auch Brandenburg und Mecklenburg-Vorpommern sich querstellen, reicht das nicht, um Pflege- und Rentenreform im Bundesrat zu blockieren. Aus Berlin, Dirk Zeitler.
1: Die Hamas hat sich erstmals zu der von US-Präsident Trump verkündeten Einigung über ihre Entwaffnung geäußert. Einen Durchbruch bei den Verhandlungen bestätigte sie aber nicht, sondern stellte Bedingungen. Demnach müsse Israel zunächst alle Vereinbarungen der ersten Phase des Friedensplans erfüllen, darunter das Ende der Militäreinsätze. Israel äußerte sich zu Trumps Ankündigungen bislang nicht offiziell. Zum Fußball. FIFA-Präsident Infantino hat im Streit um seine Investorenpläne offenbar einen engen Vertrauten verloren. Der hochrangige Berater Cordero trat laut mehrerer Medienberichte aus Protest zurück. Demnach erklärte Cordero, er lehne den geplanten Verkauf von Anteilen an der Fußball-WM entschieden ab. Zuvor hatten bereits mehrere Verbände Widerstand angekündigt.
4: Wetter. Heute Nacht fällt das Thermometer auf Werte um 23 Grad, Sonnenaufgang morgen früh um 14 Minuten nach 7. Der Atlantik erreicht seinen tiefsten Stand, morgen Vormittag um kurz nach 10. Die Wassertemperatur liegt um 21 Grad. Auch morgen erwarten wir sonniges Wetter, heiße Tageshöchstwerte und Einfluss von Kalima bei Temperaturen um 34 Grad und mäßigem Wind aus nördlichen Richtungen.
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5: Na, ich begrüße Sie an diesem Freitag. Ja, starten wir ins erste Augustwochenende heute, ja, der letzte Monat im Juli, der 31. Na, begrüße Sie, freue mich, dass Sie dabei sind. Einen guten Nachmittag wünsche ich Ihnen. Hier ist Lucas Graham.
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Namaste, Wanderwaters, an diesem Freitagnachmittag und ja, immer noch hochsommerlich warm. Das Wetter bleibt ja wohl auch so in den kommenden Tagen, aber der spanische Wetterdienst hat gewarnt, vor allem in den Mittagsstunden die Sonne unbedingt meiden. Erst jetzt zum Nachmittag wieder raus zum Strand und auch jetzt dürfen Sie den guten Sonnenschutz immer noch nicht vergessen. Am besten noch Hut auf, denn der UV-Index auch heute wieder sehr hoch. Da verbrennt sich's auch jetzt am Nachmittag noch schneller, als man denkt. Und ja klar, viel Wasser trinken, Pflichtprogramm, aber ansonsten einfach mal genießen. Begrüße Sie, wünsche Ihnen einen guten Nachmittag. Hier ist Urschwort.

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Alicia Keys war das an diesem Freitag und bei uns im Laufe der Sendung auch noch die Lokalnachrichten mit Kollege Fabian und Ausgetipps haben wir auch noch für Sie am Wochenende, nämlich noch jede Menge los auf Lanzarote, die Sommerfiesta in Puerto del Carmen. Na, dazu im Laufe der Sendung mehr. Jetzt gibt's erstmal die Nachrichten aus Deutschland und der Welt und vorher haben wir auch noch Music. Na, 10cc haben wir aufgelegt und das hier ist Al Green.

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1: Ich bin David Riemer. Der Migrationsdruck auf die spanische Exklave Ceuta nimmt immer weiter zu. Medienberichten zufolge haben in den vergangenen Tagen fast 50.000 Menschen versucht, von Marokko aus in das spanische Gebiet zu gelangen. Einige Menschen haben diesen Versuch nicht überlebt.
2: Es waren chaotische Bilder, die aus Ceuta in die Welt getragen wurden. Viele der Migranten erreichten die spanische Exklave über das Meer und drängten sich an der Küste. Mindestens 19 Menschen ertranken bei dem Versuch. In anderen EU-Staaten löste der Andrang große Besorgnis aus. Italiens Ministerpräsidentin Giorgia Meloni forderte gar einen Ausschluss Spaniens aus dem Schengen-Raum. Zuspruch erhielt sie aus Schweden und Finnland. Frankreich verstärkte die Grenzkontrollen zu seinem südlichen Nachbarland. Christoph Meyer, Nachrichtenredaktion.
1: Sachsens Ministerpräsident Kretschmer droht mit einem Nein im Bundesrat zu den schwarz-roten Reformplänen bei Rente und Pflege. Das sagte der CDU-Politiker dem Redaktionsnetzwerk Deutschland. Kretschmer kritisiert vor allem die geplante Abschaffung der abschlagsfreien Rente nach 45 Beitragsjahren. Er wirft der Bundesregierung außerdem vor, zu wenig Verständnis für den Osten zu zeigen. Die Zahl der Arbeitslosen in Deutschland hat im Juli wieder die 3-Millionen-Marke geknackt. Das hat die Bundesagentur für Arbeit heute in Nürnberg mitgeteilt. Der Anstieg ist zwar üblich für die Zeit vor der Sommerpause, fällt dieses Jahr aber so hoch aus wie seit 20 Jahren nicht.
3: Unternehmen stellen oft erst ab September wieder neu ein, dann beginnt auch das neue Ausbildungsjahr. Insgesamt setzt sich am Arbeitsmarkt die schwache Entwicklung der vergangenen Monate fort, sagt Bundesagentur für Arbeit Vorstand Terzenbach. Besonders die schwache Konjunktur und weiter hohe Energiepreise machen vielen Unternehmen zu schaffen. Auch werden die Beschäftigten im Schnitt immer älter, weil weniger junge Menschen nachkommen. Im September entspannt sich die Lage dann aber voraussichtlich wieder etwas. Oliver Urbanke, Nachrichtenredaktion.
1: Zum Fußball. Der Widerstand gegen FIFA-Präsident Infantino wächst nach seinen Investorenplänen weiter. Neben dem europäischen Fußballdachverband UEFA, die mit WM-Boykott droht, und der für Nord- und Mittelamerika sowie die Karibik zuständigen CONCACAF ist nun auch der asiatische Fußballverband deutlich auf Distanz zu Infantino gegangen. Selbst innerhalb der FIFA tun sich gewaltige Gräben auf. Carlos Cordero, ein hochrangiger Berater Infantinos, trat aus Protest gegen das Vorhaben zurück.
4: Wetter. Heute Nacht fällt das Thermometer auf Werte um 23 Grad, Sonnenaufgang morgen früh um 14 Minuten nach 7. Der Atlantik erreicht seinen tiefsten Stand, morgen Vormittag um kurz nach 10. Die Wassertemperatur liegt um 21 Grad. Auch morgen erwarten wir sonniges Wetter, heiße Tageshöchstwerte und Einfluss von Kalima bei Temperaturen um 34 Grad und mäßigen Wind aus nördlichen Richtungen.
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5: Na, ich begrüße Sie an diesem Freitag. Ja, starten wir ins Wochenende und das ist ja auch schon das August-Wochenende heute. Ja, der letzte Tag im Monat Juli, morgen schon der 1. August. Na, und da geht's auch schon hoch her in Puerto del Carmen hier auf Lanzarote. Die Fiesta hat begonnen. Was da alles los ist, wo Sie damit feiern können, dazu haben wir im Laufe der Sendung noch mehr Infos und die Lokalnachrichten natürlich auch noch mit dabei, aber jetzt gibt's erstmal Music. Wünsche einen guten Nachmittag. Hier ist Jamiroquai.

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Wow, war das an diesem Freitag. Und bei uns gleich wieder Kollege Fabian hier mit dem neuesten rund um unsere Inseln. Die Lokalnachrichten hat er mit dabei und natürlich die Wetterprognose. Aber jetzt gibt's erstmal Music. Vor den aktuellen Meldungen noch ein Stück Klassiker. Hier ist Chris Rea on the Beach.

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1: Mit Fabian von Davans. Fuerteventura steht heute und morgen unter einer gelben Hitzewarnung. Im Inselinneren können die Temperaturen auf bis zu 37 Grad steigen. Besonders belastend werden die Stunden zwischen 11 und 20 Uhr. Lanzarote und La Graciosa bleiben dagegen ohne amtliche Warnstufe. Dort sind heute bis zu 34 und morgen örtlich 35 Grad möglich. Auch die ungewöhnlich warmen Nächte können den Körper belasten. Die Behörden empfehlen, direkte Sonne zu meiden und ausreichend zu trinken. Die Hitzephase hält voraussichtlich bis Montag an. Danach können kühlere Luft die Temperaturen wieder senken. Mehr als 500 Wohnungen in Coralejo und El Cotillo werden energetisch und baulich modernisiert. Die beteiligten Behörden investieren dafür rund 14 Millionen Euro aus europäischen Fördermitteln. Im alten Ortskern von Coralejo umfassen die drei Bauabschnitte insgesamt 369 Wohnungen. Weitere 138 Wohnungen liegen in El Cotillo. Zusätzlich entstehen in Puerto del Rosario und La Oliva rund 200 neue Wohnungen. Insgesamt stehen für Neubau und Sanierung auf Fuerteventura mehr als 53 Millionen Euro bereit. Die Projekte sollen den öffentlichen Wohnungsbestand vergrößern und bestehende Wohngebiete dauerhaft aufwerten. Ein Herz-Kreislauf-Stillstand hat am Mittwoch in El Cotillo einen größeren Rettungseinsatz ausgelöst. Der Rettungsdienst hat den Puls der betroffenen Person wiederhergestellt und ihren Zustand stabilisiert. Gleichzeitig haben Feuerwehr und Polizei den örtlichen Fußballplatz als Landezone vorbereitet. Nach der Erstversorgung ist der Patient per Ambulanz vom Wohnhaus zum Sportplatz gebracht worden. Dort hat bereits ein medizinisch ausgerüsteter Rettungshubschrauber gewartet. Dieser hat die Person zur weiteren Behandlung ins Inselkrankenhaus von Fuerteventura geflogen. Angaben zum aktuellen Gesundheitszustand sind zunächst nicht veröffentlicht worden.
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1: Wetter. Heute Nacht fällt das Thermometer auf Werte um 23 Grad Sonnenaufgang, morgen früh um 14 Minuten nach 7. Der Atlantik erreicht seinen tiefsten Stand, morgen Vormittag um kurz nach 10. Die Wassertemperatur liegt um 21 Grad. Auch morgen erwarten wir sonniges Wetter, heiße Tageshöchstwerte und Einfluss von Kalima bei Temperaturen um 34 Grad und mäßigem Wind aus nördlichen Richtungen.
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2: Erstmal danke, Fabian. Soweit die Wetterprognose und die Lokalnachrichten. Ja, und an diesem Wochenende geht's ja richtig los mit der Fiesta auf Lanzarote in Puerto del Carmen zu Ehren Nuestra Señora del Carmen. Ja, da ist ein Riesenprogramm auf die Beine gestellt worden und was da alles geboten wird und welcher spanischer Superstar da nächste Woche auftreten wird. Und dazu haben wir gleich noch alle weiteren Infos für Sie kurz und kompakt zusammengefasst bei uns gleich im Veranstaltungskalender.

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1: An diesem Wochenende geht's ja los mit der Sommerfiesta auf Lanzarote in Puerto del Carmen. Gefeiert wird zu Ehren Nuestra Señora del Carmen und lässt sich auch nicht mehr übersehen. Dort am alten Hafen beim Plaza del Varadero ist schon alles aufgebaut. Die Stände stehen, aber auch die große Bühne, und dort wird an diesem Wochenende schon kräftig gefeiert. Unter anderem wird da die Gruppe Bombo auftreten, aber auch die Band Bambo Latino und heute Abend auch noch DJ Diego Diaz, der dafür Stimmung sorgen wird. Bis in den Morgen hinein wird getanzt, und einer der Haupttage dann aber unumstritten der 6. August. Denn dann wird der spanische Superstar David Bustamante auftreten, und der hat wirklich jede Menge Fans, und da wird auch von den anderen Inseln angereist, um dabei zu sein am 6. August. Also das Konzert mit David Bustamante beim Plaza del Varadero im Rahmen der Fiesta in Puerto del Carmen. Dort aber auch eine Kirmes aufgebaut, die Stände, also da ist richtig was los. Die Fiesta geht dann auch noch bis zum 9. August. Und mehr nachzulesen, natürlich das ganz genaue Programm, bekommen Sie über die offizielle Gemeindewebsite ayuntamientodetias.es.

Na, Fleetwood Mac waren das an diesem Freitagnachmittag und na, für mich wird's Zeit, mich für heute von Ihnen zu verabschieden. Ja, wir sind raus, bei uns nämlich gleich wieder die Nachrichten aus Deutschland und der Welt. Na, vor den aktuellen Meldungen haben wir aber auch noch Music. Kelly Clarkson haben wir aufgelegt und da sie sind. Freak Power. Na, wünsche noch einen besten Abend. Kommen Sie gut ins Wochenende. Tschüss.

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1: Ich bin David Riemer. Die chaotische Lage in der spanischen Exklave Ceuta in Nordafrika besorgt nun auch die Bundesregierung. Dort sind innerhalb weniger Tage zehntausende Migranten angekommen. Außenminister Wadefuhl verlangt jetzt, die EU-Außengrenze zu schützen, um illegale Migration in Schach zu halten.
2: Wadefuhl spricht von Kontrollverlust in der Exklave und auch Bundeskanzler Merz verlangt, Spanien müsse die Lage schnell wieder in den Griff bekommen. Dahinter steckt offenbar die Sorge vor neuen Schleuserrouten, davor, dass viele Migranten, die Ceuta erreicht haben, am Ende in der EU Asyl beantragen, vielleicht auch nach Deutschland weiterziehen. Auch deshalb will der Bundesinnenminister hier die Grenzkontrollen verlängern. Claudia Wächter, Nachrichtenredaktion.
1: Die Hamas hat sich erstmals zu der von US-Präsident Trump verkündeten Einigung über ihre Entwaffnung geäußert. Einen Durchbruch bei den Verhandlungen bestätigte sie allerdings nicht, sondern stellte Bedingungen. Demnach müsse Israel zunächst alle Vereinbarungen der ersten Phase des Friedensplans erfüllen, darunter das Ende der Militäreinsätze. Israel äußerte sich zu Trumps Ankündigungen bislang nicht offiziell. Ganz Deutschland hat jetzt gleichzeitig Sommerferien und auf den Autobahnen sorgt das für lange Staus. Der ADAC zählte am Nachmittag bundesweit 24 Staus mit jeweils mehr als 10 Kilometern Länge. Besonders betroffen waren unter anderem die A1 Richtung dänische Grenze, die A9 zwischen München und Nürnberg sowie die A8 Richtung Österreich und Italien. Zum Fußball. Der Druck auf FIFA-Präsident Infantino wächst. Nach der Boykottdrohung der UEFA und massiver Kritik weiterer Verbände verliert er jetzt auch noch seinen hochrangigen Berater Carlos Cordero. Möglicherweise wackeln dadurch Infantinos milliardenschwere Investorenpläne.
3: Der erhoffte Milliardendeal des FIFA-Präsidenten wird immer unwahrscheinlicher. Nachdem sich nun bereits 3 Kontinentalverbände kritisch bzw. klar gegen seine Pläne ausgesprochen haben, scheinen die unter den FIFA-Mitgliedsverbänden kaum noch mehrheitsfähig. Und die drastische Kritik seines zurückgetretenen ehemaligen Vertrauten Cordero zeigt ja, dass auch Infantino selbst nicht mehr unumstritten ist. Thomas Thonfeld, Sportredaktion.
1: Der britische Premierminister Burnham hat sich inzwischen für die Ablösung von FIFA-Präsident Infantino ausgesprochen.
4: Wetter. Heute Nacht fällt das Thermometer auf Werte um 23 Grad, Sonnenaufgang morgen früh um 14 Minuten nach 7. Der Atlantik erreicht seinen tiefsten Stand, morgen Vormittag um kurz nach 10. Die Wassertemperatur liegt um 21 Grad. Auch morgen erwarten wir sonniges Wetter, heiße Tageshöchstwerte und Einfluss von Kalima bei Temperaturen um 34 Grad und mäßigen Wind aus nördlichen Richtungen.
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4: Mit Fabian von Davans. Pachara will sein touristisches Wachstum deutlich begrenzen. Der neue Flächennutzungsplan sieht rund 12.000 Gästebetten weniger als das bisherige Planungsrecht vor. Gleichzeitig sollen 1,2 Millionen Quadratmeter Bauland wieder als ländliche Flächen eingestuft werden. Der geschützte Anteil des Gemeindegebiets steigt damit auf 88%. Das Umweltpapier für den neuen Plan ist bereits genehmigt worden. Vor der endgültigen Abstimmung müssen allerdings noch mehrere Vorgaben eingearbeitet werden. Außerdem fehlen Zustimmungen der Küstenbehörde und des Verteidigungsministeriums. Ein verbindlicher Termin für die endgültige Genehmigung steht deshalb noch aus. Der Ausbau der Abwasserentsorgung auf Lanzarote wird um rund 40% auf 52,5 Millionen Euro aufgestockt. Das staatliche Unternehmen Aquaes hat der zusätzlichen Finanzierung inzwischen zugestimmt. Das Geld fließt unter anderem in die Kläranlagen von Arrecife und Tias. Die erweiterte Anlage in Arrecife soll künftig Abwasser für rechnerisch 126.000 Einwohner behandeln. Ihre Fertigstellung ist für Januar 2027 vorgesehen. Weitere Projekte betreffen Puerto Calero, Yaiza und Uga. Damit sollen mehrere überlastete Anlagen modernisiert und bisher unzureichend angeschlossene Gebiete an eine verlässliche Abwasserentsorgung angebunden werden. Arrecife bereitet neue Bauaufträge mit einem Gesamtvolumen von rund 37 Millionen Euro vor. Mehrere Ausschreibungen sollen noch während dieses Sommers beginnen. Geplant sind sogenannte Öko-Boulevards zwischen verschiedenen Wohnvierteln und dem Stadtzentrum. Sie erhalten breitere Gehwege, neue Beleuchtung, Grünflächen, Schattenplätze und unterirdische Versorgungsleitungen. Vorgesehen sind Arbeiten unter anderem in der Calle Leoni Castillo, der Perescaldo und Calle Triana. Auch die Zufahrt vom Flughafen soll vollständig umgestaltet werden. Die ersten neuen Straßenabschnitte sollen nach Angaben der Stadtverwaltung im Sommer 2027 fertiggestellt sein.

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1: Ich bin David Riemer. Die chaotische Lage in der spanischen Exklave Ceuta in Nordafrika besorgt nun auch die Bundesregierung. Dort sind innerhalb weniger Tage zehntausende Migranten angekommen. Außenminister Wadefuhl verlangt jetzt, die EU-Außengrenze zu schützen, um illegale Migration in Schach zu halten.
2: Wadefuhl spricht von Kontrollverlust in der Exklave und auch Bundeskanzler Merz verlangt, Spanien müsse die Lage schnell wieder in den Griff bekommen. Dahinter steckt offenbar die Sorge vor neuen Schleuserrouten, davor, dass viele Migranten, die Ceuta erreicht haben, am Ende in der EU Asyl beantragen, vielleicht auch nach Deutschland weiterziehen. Auch deshalb will der Bundesinnenminister hier die Grenzkontrollen verlängern. Claudia Wächter, Nachrichtenredaktion.
1: Die Hamas hat sich erstmals zu der von US-Präsident Trump verkündeten Einigung über ihre Entwaffnung geäußert. Einen Durchbruch bei den Verhandlungen bestätigte sie allerdings nicht, sondern stellte Bedingungen. Demnach müsse Israel zunächst alle Vereinbarungen der ersten Phase des Friedensplans erfüllen, darunter das Ende der Militäreinsätze. Israel äußerte sich zu Trumps Ankündigungen bislang nicht offiziell. Ganz Deutschland hat jetzt gleichzeitig Sommerferien und auf den Autobahnen sorgt das für lange Staus. Der ADAC zählte am Nachmittag bundesweit 24 Staus mit jeweils mehr als 10 Kilometern Länge. Besonders betroffen waren unter anderem die A1 Richtung dänische Grenze, die A9 zwischen München und Nürnberg sowie die A8 Richtung Österreich und Italien. Zum Fußball. Der Druck auf FIFA-Präsident Infantino wächst. Nach der Boykottdrohung der UEFA und massiver Kritik weiterer Verbände verliert er jetzt auch noch seinen hochrangigen Berater Carlos Cordero. Möglicherweise wackeln dadurch Infantinos milliardenschwere Investorenpläne.
3: Der erhoffte Milliardendeal des FIFA-Präsidenten wird immer unwahrscheinlicher. Nachdem sich nun bereits 3 Kontinentalverbände kritisch bzw. klar gegen seine Pläne ausgesprochen haben, scheinen die unter den FIFA-Mitgliedsverbänden kaum noch mehrheitsfähig. Und die drastische Kritik seines zurückgetretenen ehemaligen Vertrauten Cordero zeigt ja, dass auch Infantino selbst nicht mehr unumstritten ist. Thomas Thonfeld, Sportredaktion.
1: Der britische Premierminister Burnham hat sich inzwischen für die Ablösung von FIFA-Präsident Infantino ausgesprochen.
4: Wetter. In der Nacht fällt das Thermometer auf Werte um 23 Grad, Sonnenaufgang morgen früh um 14 Minuten nach 7. Der Atlantik erreicht seinen tiefsten Stand morgen Vormittag um kurz nach 10. Die Wassertemperatur liegt um 21 Grad. Auch morgen erwarten wir sonniges Wetter, heiße Tageshöchstwerte und Einfluss von Kalima bei Temperaturen um 34 Grad und mäßigem Wind aus nördlichen Richtungen.

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1: Ich bin David Riemer. Die Krise in der spanischen Exklave Ceuta spitzt sich weiter zu. Mindestens 57 Migranten sind nach Angaben eines spanischen Fernsehsenders ums Leben gekommen. Sie wollten von Marokko aus nach Ceuta gelangen.
2: Viele Menschen versuchten, durch das Meer nach Ceuta zu schwimmen. Andere kletterten über die meterhohen Grenzzäune. Unter ihnen sind auch viele Frauen, Kinder und Jugendliche. Laut den spanischen Behörden ist zwar ein Großteil inzwischen freiwillig nach Marokko zurückgekehrt. Die EU-Kommission macht trotzdem jetzt eine klare Ansage. Von Ceuta aus geht es derzeit nicht weiter auf das europäische Festland. Die spanische Exklave gehört zwar zur EU, liegt aber außerhalb des Schengen-Raums. Zoe Tassovali, Nachrichtenredaktion.
1: US-Präsident Trump hat weitere Angriffe auf den Iran angekündigt. Bei einer Kabinettssitzung sagte er, man werde den Iran sehr hart treffen. Einen Zeitrahmen nannte er nicht. Nach seiner Einschätzung verfügt der Iran zwar noch über militärische Kapazitäten, bald aber nicht mehr. Frustriert äußerte sich Trump über diplomatische Bemühungen. Er warf dem Iran vor, Absprachen nicht einzuhalten und Gesprächsinhalte falsch darzustellen. Mit dem Widerstand mehrerer Ministerpräsidenten geraten die Rentenpläne der Bundesregierung weiter unter Druck. Die drei ostdeutschen CDU-Regierungschefs lehnen die Abschaffung der abschlagsfreien Rente nach 45 Versicherungsjahren ab. Sachsens Ministerpräsident Kretschmer droht deshalb mit einem Nein im Bundesrat. Die Bundesregierung hält trotzdem an ihrem Reformpaket fest. Zum Fußball. Der Druck auf FIFA-Präsident Infantino wächst. Nach der Boykottdrohung der UEFA und massiver Kritik weiterer Verbände verliert er jetzt auch noch seinen hochrangigen Berater Cordero. Möglicherweise wackeln damit Infantinos milliardenschwere Investorenpläne.
3: Der erhoffte Milliardendeal des FIFA-Präsidenten wird immer unwahrscheinlicher. Nachdem sich nun bereits 3 Kontinentalverbände kritisch bzw. klar gegen seine Pläne ausgesprochen haben, scheinen die unter den FIFA-Mitgliedsverbänden kaum noch mehrheitsfähig. Und die drastische Kritik seines zurückgetretenen ehemaligen Vertrauten Cordero zeigt ja, dass auch Infantino selbst nicht mehr unumstritten ist. Thomas Thonfeld, Sportredaktion.
1: Der britische Premierminister Burnham hat sich inzwischen für die Ablösung von FIFA-Präsident Infantino ausgesprochen.
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1: Ich bin Uli Reitinger. Der Andrang von mehr als 50.000 Menschen auf die spanische Nordafrika-Exklave Ceuta hat Europa in Alarmbereitschaft versetzt. Nach EU-Angaben gab es aber keine Weiterbewegungen Richtung Europa. Außerdem sind laut Spaniens Außenminister fast alle Migranten mittlerweile nach Marokko zurückgekehrt. Trotzdem hat Frankreich die Grenzkontrollen zu Spanien verstärkt. Italien führt bei Reisenden mit dem Flugzeug oder Schiff Grenzkontrollen durch. Für den Kanzler ist es ein Gesamtkonzept, das umgesetzt werden muss, für seine Sozialministerin sogar ein Gesamtkunstwerk. Die Rede ist von der geplanten Rentenreform. Die Ostministerpräsidenten sehen das völlig anders. Sachsens Landeschef Michael Kretschmer zum Beispiel droht mit einem Nein im Bundesrat.
2: Ohne Veränderungen werden wir nicht zustimmen können, sagte Kretschmer dem RND. Und wenn andere Länder auch nicht zustimmen, dann gibt es diese Renten- und Pflegereform nicht. Auf seiner Seite hat Kretschmer die beiden Ostministerpräsidenten Sven Schulze aus Sachsen-Anhalt und den Thüringer Mario Vogt. Doch selbst wenn auch Brandenburg und Mecklenburg-Vorpommern sich querstellen, reicht das nicht, um Pflege- und Rentenreform im Bundesrat zu blockieren. Aus Berlin, Dirk Zeitler.
1: Das Gebiet rund um Neapel ist von einem starken Erdbeben erschüttert worden. Es gibt Berichte über Schäden und leicht Verletzte. Viele Menschen liefen verängstigt auf die Straße. Bei der Feuerwehr gingen mehrere Meldungen über Stromausfälle und steckengebliebene Aufzüge ein. Italienische Medien berichten, es habe sich um das stärkste Beben in der Region seit rund 40 Jahren gehandelt. Im Streit um die umstrittenen Investorenpläne der FIFA bekommt Präsident Gianni Infantino Gegenwind aus den eigenen Reihen. Sein enger Vertrauter Carlos Cordero ist aus Protest zurückgetreten.
3: Er könne bei den Investorenplänen nicht tatenlos zusehen, erklärte Infantino Vertraute seinen Rückzug. Diese seien ein schlechtes Geschäft für die FIFA-Mitgliedsverbände und für die Zukunft des Fußballs. Für das Milliardenvorhaben des FIFA-Präsidenten bedeutet der Rückzug seines engen Vertrauten einen weiteren Rückschlag. Nachdem sich nun bereits 3 Kontinentalverbände kritisch bzw. klar gegen seine Pläne ausgesprochen haben, scheinen die unter den FIFA-Mitgliedsverbänden kaum noch mehrheitsfähig. Thomas Thonfeld, Sportredakteur.
1: Die FIFA hatte diese Woche ihren Plan bekannt gegeben, mit dem Verkauf eines Teils ihrer kommerziellen Rechte, zum Beispiel an den Weltmeisterschaften, eine Milliardensumme einspielen zu wollen.
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